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Es ist 2 Uhr.

0: Weitere wurden verletzt, 3 von ihnen lebensgefährlich. Das Auto ist anschließend laut Polizei in dem Park gegen einen Baum geprallt. Der oder die Täter flüchteten dann offenbar zu Fuß. Eine Großfahndung der Polizei läuft. Die genauen Hintergründe des Ganzen sind noch unklar. Kanzler Merz verurteilt die Todesfahrt als abscheuliche Tat. Der Berliner CSD wurde unmittelbar nach dem Vorfall am späten Abend abgebrochen. Keine Entspannung in Sicht. Noch immer wüten die Waldbrände in Frankreich und Spanien. Inzwischen mussten schon fast 300.000 Einheimische und Touristen die betroffenen Regionen verlassen. Silas Quiring berichtet.
1: Was für unheimliche Ausmaße die Lage mittlerweile angenommen hat, zeigen jetzt auch Satellitenbilder des spanischen Wetterdienstes. Darauf ist zu sehen, dass sich die Rauchwolke der Brände rund um Bordeaux mit der rund um Madrid jetzt zu einer einzigen riesigen Masse verbunden haben. Auch die Menschen in den Städten bekommen die Feuer also heftig zu spüren. Die französische Regierung verteilt 1,5 Millionen Atemschutzmasken. Die spanische Gesundheitsministerin wies die Menschen an, wann immer möglich drinnen zu bleiben.
0: In der CDU wächst die Kritik am Regierungsumbau. Kanzler Merz will ja offenbar auch Verkehrsminister Schnieder loswerden. Der Wunschnachfolger ist aber wohl kurzfristig abgesprungen. Ex-Wirtschaftsminister Altmaier schreibt dazu auf X, der Umgang mit Schnieder mache ihn betroffen und wütend. Beim Absturz eines Kleinflugzeuges in Ganderkesee in Niedersachsen sind beide Insassen ums Leben gekommen. Das hat die Polizei nach der schwierigen Bergung des Wracks am Abend mitgeteilt. Die beiden Männer waren mit dem Flugzeug in das Dach eines Einfamilienhauses gekracht. Warum, ist noch unklar. Der erste FC Magdeburg zeigt sich vor der neuen Zweitligasaison in guter Frühform. Beim Bundesliga-Aufsteiger Paderborn gewann der FCM ein Testspiel mit 2:0. Vor dem Ligastart in 2 Wochen gegen Braunschweig empfangen die Magdeburger noch den englischen Premier League-Absteiger West Ham. Die nächsten Nachrichten in einer Stunde.
2: Der Radio SAW Verkehrsservice, der schnellste im SAW-Land, unterstützt durch KI. Auf der A7 Kassel Richtung Hannover, Vorsicht, zwischen dem Rastplatz am Bierberg und dem Rastplatz Schwalenberg Ost steht ein defektes Fahrzeug. Außerdem gibt es dort eine Ölspur. Auf der B102 zwischen Vorde und Gapel ist ein Liegenbleiber. Und auf der B86 Straußfurt-Hettstedt ist die Straße zwischen Leimbach und der B180, Ortsumfahrung Hettstedt, in beiden Richtungen wegen eines Feuerwehreinsatzes gesperrt. Alle Verkehrsmeldungen auch immer aktuell auf radio-saw.de und in unserer App. Gute Fahrt durchs SAW-Land.

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1: Der Radio SAW Verkehrsservice, der schnellste im SAW-Land, unterstützt durch KI. Auf der A4 Chemnitz Richtung Erfurt, Achtung, zwischen Gera Langenberg und Rüdersdorf hat es einen Unfall gegeben. Auf der B102 zwischen Vorde und Gapel steht ein Liegenbleiber. Und die B86 Straußfurt-Hettstedt ist zwischen Leimbach und der B180, Ortsumfahrung Hettstedt in beiden Richtungen, wegen eines Feuerwehreinsatzes gesperrt. Alle Verkehrsmeldungen auch immer aktuell auf radio-saw.de und in unserer App. Gute Fahrt durchs SAW-Land.

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1: Ich bin Jana Klonikowski. Im Berliner Tiergarten ist am Rande des CSDs ein Wagen in eine Menschenmenge gerast. Ein Mensch ist dabei getötet worden, 16 weitere wurden verletzt, 3 von ihnen lebensgefährlich. Das Auto ist anschließend laut Polizei in dem Park gegen einen Baum geprallt. Der oder die Täter flüchteten dann offenbar zu Fuß. Eine Großfahndung der Polizei läuft. Einen Verdächtigen hat die Polizei nach eigenen Angaben inzwischen

0: umgebracht. Wegen der Waldbrände fällt die Schlussetappe der Tour de France heute kürzer aus als geplant. Viele Polizisten, die die Strecke sichern wollten, wurden in die Brandgebiete verlegt. Die Radsportler drehen dafür jetzt auf kürzerer Strecke ein paar Extrarunden auf dem Champs-Élysées. Carsten Linnemann traut sich das Amt als Gesundheitsminister zu. In der Bild weist Linnemann Zweifel an seiner Eignung zurück. Ein alter Interviewausschnitt hatte die Debatte befeuert, Silas Quering.
1: Ja, vor einem Jahr hatte er gesagt, dass er als Gesundheitsminister wahrscheinlich nicht erfolgreich wäre. Zitat, Schuster, bleib bei deinen Leisten. Die Ausgangslage jetzt sei aber eine andere, sagt Linnemann. Er habe sich damals auf soziale Themen wie die mittlerweile umgesetzte Bürgergeldabschaffung konzentriert. Seitdem verhandle er aber auch Themen im Bereich Gesundheit, werde sich aber auch noch tiefer einarbeiten müssen. Der bisherige CDU-Generalsekretär war im Zuge des Kabinettsumbaus von Kanzler Merz für das Amt berufen worden.
0: Endspurt bei den Finals in Hannover. Heute werden weitere deutsche Meistertitel vergeben, unter anderem im Triathlon oder im 3x3-Basketball. Seit Donnerstag ist quasi Olympiastimmung in Hannover. Zahlreiche Zuschauer haben die deutschen Meisterschaften in mehr als 20 Sportarten verfolgt. Die nächsten Nachrichten in einer Stunde.
2: Der Radio SAW Verkehrsservice, der schnellste im SAW-Land, unterstützt durch KI. Auf der A4 Chemnitz Richtung Erfurt. Achtung, da hat es zwischen Gera Langenberg und Rüdersdorf einen Unfall gegeben. Auf der A2 Hannover Richtung Braunschweig steht zwischen Lehrte Ost und Hämeler Wald ein Liegenbleiber. Und auf der B86 Straußfurt-Hettstedt ist zwischen Leimbach und der B180 Ortsumfahrung Hettstedt in beiden Richtungen wegen eines Feuerwehreinsatzes gesperrt. Alle Verkehrsmeldungen auch immer aktuell auf radio-saw.de und in unserer App. Gute Fahrt durchs SAW-Land.

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3: Der Radio SAW Verkehrsservice, der schnellste im SAW-Land, unterstützt durch KI. Auf der A4 Chemnitz Richtung Erfurt, Achtung, zwischen Gera Langenberg und Rüdersdorf hat es einen Unfall gegeben. Und auf der B86 Straußfurt-Hettstedt ist zwischen Leimbach und der B180, Ortsumfahrung Hettstedt in beiden Richtungen, wegen eines Feuerwehreinsatzes gesperrt. Alle Verkehrsmeldungen auch immer aktuell auf radio-saw.de und in unserer App. Gute Fahrt durchs SAW-Land.

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1: Ich bin Jana Klonikowski. Guten Morgen.
2: Am Rande des CSDs in Berlin ist ein Auto in eine Menschenmenge gefahren. Ein Mensch wurde bei der Attacke im Tiergarten getötet, 16 weitere verletzt, teils lebensgefährlich. Danach fuhr das Auto in dem Park gegen einen Baum. Der oder die Täter konnten fliehen. Die Polizei fahndet mit Hochdruck. Inzwischen wurde ein Verdächtiger identifiziert, so Polizeisprecher Florian Naht.
3: Wir haben weiterhin noch keinerlei Hinweise auf seine konkreten Motivationshintergründe oder auf den genauen Ablauf oder seinen Tatbeitrag als solchen. Nichtsdestotrotz ist ein Tatverdächtiger identifiziert worden und dieser Tatverdächtige ist Angehöriger und soll Angehöriger des islamistischen Milieus in Berlin sein.
2: Kanzler Merz hat den Vorfall als abscheuliche Tat verurteilt. Berlins regierender Bürgermeister sprach von einem Angriff auf unsere freie und weltoffene Gesellschaft. Bei dem CSD in Berlin waren hunderttausende Menschen für mehr Vielfalt und die Rechte queerer Menschen.

0: mehr als 20 Sportarten verfolgt. Die nächsten Nachrichten in einer Stunde.
1: Der Radio SAW Verkehrsservice, der schnellste im SAW-Land, unterstützt durch KI. Die B86 Straußfurt-Hettstedt ist zwischen Leimbach und B180, Ortsumfahrung Hettstedt, in beiden Richtungen wegen eines Feuerwehreinsatzes gesperrt. Alle Verkehrsmeldungen auch immer aktuell auf radio-saw.de und in unserer App. Gute Fahrt durchs SAW-Land.

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1: Der Radio SAB Verkehrsservice, der schnellste im SAB-Land, unterstützt durch KI. Nichts los auf den Straßen, aktuell ist alles frei. Alle Verkehrsmeldungen auch immer aktuell auf radio-saw.de und in unserer App. Gute Fahrt durchs SAW-Land.

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1: Ich bin Holger Dilk. Guten Morgen. Am Rande des CSD in Berlin ist ein Auto in eine Menschenmenge gefahren. Ein Mensch wurde bei der Attacke im Tiergarten getötet, 16 weitere verletzt, teils lebensgefährlich. Danach fuhr das Auto in dem Park gegen einen Baum. Der oder die Täter konnten fliehen. Die Polizei fahndet mit Hochdruck. Inzwischen wurde ein Verdächtiger identifiziert, so Polizeisprecher Florian Naht.
2: Wir haben weiterhin noch keinerlei Hinweise auf seine konkreten Motivationshintergründe oder auf den genauen Ablauf oder seinen Tatbeitrag als solchen. Nichtsdestotrotz ist ein Tatverdächtiger identifiziert worden und dieser Tatverdächtige ist Angehöriger und soll Angehöriger des islamistischen Milieus in Berlin sein.
1: Kanzler Merz hat den Vorfall als abscheuliche Tat verurteilt. Berlins regierender Bürgermeister sprach von einem Angriff auf unsere freie und weltoffene Gesellschaft. Bei dem CSD in Berlin waren hunderttausende Menschen für mehr Vielfalt und die Rechte queerer Menschen auf die Straße gegangen. Bei den Waldbränden in Frankreich und Spanien ist weiter keine Entspannung in Sicht. Unter anderem rücken die Flammen immer näher an die französische Großstadt Bordeaux heran. Jana Klonikowski.
3: Einsatzkräfte von Feuerwehr und Militär kämpfen weiter gegen die Flammen. Löschflugzeuge sind im Dauereinsatz. Auch der dichte Rauch sorgt für Probleme. Teils werden Atemschutzmasken an die Menschen in den betroffenen Gebieten ausgegeben. Satellitenbilder zeigen, dass sich Rauchwolken der Brände in Frankreich und Spanien zu einer einzigen riesigen Rauchwolke verbunden haben. Mehr als eine 250.000 Menschen in beiden Ländern wurde bereits vor den Feuern in Sicherheit gebracht.
1: Großer Promi-Auflauf in Bayreuth. Auf dem grünen Hügel ist die Jubiläumsausgabe der Bayreuther Festspiele eröffnet worden. Mit dabei aus der Politik Kanzler Merz und Altkanzlerin Merkel. Zur Eröffnung der 150. Ausgabe gab es diesmal keine Wagner-Oper, sondern eine Aufführung von Beethovens Neunter. Endspurt bei den Finals in Hannover. Heute werden weitere deutsche Meistertitel vergeben, unter anderem im Triathlon oder im 3-vs-3 Basketball. Seit Donnerstag ist quasi Olympiastimmung in Hannover. Zahlreiche Zuschauer haben die deutschen Meisterschaften in mehr als 20 Sportarten verfolgt. Die nächsten Nachrichten in einer Stunde.
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0: 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Widder.
1: Schreibt eure Ideen unbedingt auf. Die werdet ihr später noch brauchen.
0: Stier.
1: Seht die Dinge nicht so schwarz. Ein bisschen mehr Optimismus steht euch gerade besser.
0: Zwillinge.
1: Ihr seid ziemlich kritisch. Geht ein bisschen sanfter mit euch und den anderen um.
0: Krebs.
1: Geht nicht davon aus, dass sich grundsätzliche Dinge schnell ändern. Dafür ist es noch zu früh.
0: Löwe.
1: Bringt euch mit euren Vorschlägen ein. Dafür bekommt ihr eine Menge Zuspruch.
0: Jungfrau.
1: Ihr nehmt heute einiges zu persönlich. Seid nicht so sensibel. Das ist doch alles halb so wild.
0: Waage.
1: Bei dem Wetter heute solltet ihr euch nicht so viel vornehmen. Schont euch ein bisschen.
0: Skorpion.
1: Mit eurem Charme wickelt ihr jeden um den Finger. Das zieht sich auch über den ganzen Tag.
0: Schütze.
1: Versprechungen sind schnell gemacht. Achtet darauf, dass ihr jetzt auch Taten folgen lasst.
0: Steinbock.
1: Setzt euch nicht zu sehr unter Druck. Je entspannter ihr seid, desto leichter fallen euch eure Aufgaben.
0: Wassermann.
1: Ihr seid heute ganz schön verträumt. Die anderen müssen immer alles doppelt erklären.
0: Fische.
1: Unerwünschte Emotionen solltet ihr heute mit viel Bewegung ausgleichen.
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2: Der Radio SAW Verkehrsservice, der schnellste im SAW-Land, unterstützt durch KI. Auf der A4 Chemnitz Richtung Erfurt. Achtung, zwischen Gera Langberg und Rüdersdorf gibt es auf dem linken Fahrstreifen wegen einer Ölspur eine Sperrung. Alle Verkehrsmeldungen auch immer aktuell auf radio-saw.de und in unserer App. Gute Fahrt durchs SAW-Land.

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0: Guten Morgen, hier ist Radio SRW. Gleich mit mehr Superhits von Holly Humberstone mit To Love Somebody und Luis Fonsi Despacito.
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0: Auf einer Wiese im Vorfleming, irgendwo zwischen Buko und Zico, läuft seit gestern das Sommerlager Zico oder kurz das Sola Zico. Ein Feriencamp der Hoffnungsgemeinde Zico. Für eine Woche wohnen zunächst Teenager zwischen 13 und 17 Jahren in einer Zeltstadt. Am nächsten Samstag ziehen Kids zwischen 9 und 12 Jahren ein. Thorsten Kessler aus der Kirchenredaktion berichtet.
2: Ein Team von Ehrenamtlichen hat in der vergangenen Woche Zelte aufgebaut. Gruppenzelte, ein Küchenzelt für die Versorgung und ein Gemeinschaftszelt. Schon von Weitem sieht man die kleine Zeltstadt am Waldrand. Helma Mühlmann ist die Leiterin und seit über 25 Jahren Sola-Begeisterte.
3: Das Typische ist schon, dass relativ viel gebaut wird, auch viel mit Holz gebaut wird. Das ist, glaube ich, auch so typisch für Sola.
2: Seit gestern bauen die Älteren aus Holz die Kulisse für die 9- bis 12-jährigen Kids in der zweiten Sola-Woche. Ohne das Team aus Ehrenamtlichen wäre das Sola aber nicht möglich.
3: Es ist schon faszinierend, was die Ehrenamtlichen da leisten. Und da kann ich nur einfach auch neidlos sagen, ich bin so dankbar, weil die fordern mich immer raus, ja, aber die können einfach auch so viele Sachen besser als ich, ja. Bei manchen, da denke ich auch, okay, hättest du anders gemacht, hättest du vielleicht auch besser gemacht, aber bei vielen Sachen muss ich neidlos sagen, die machen das besser als ich, na klar.
2: Wer einmal beim Sola dabei war, werde, so wie sie selbst, vom Sola-Fieber gepackt, sagt Helma Mühlmann. Sie kennt Wiederholungstäterinnen.
3: Eine junge Frau, die war schon beim ersten Sola mit dabei, mit ihrer Schwester. Hat inzwischen zwei Kinder. Die sind also auf dem Sola groß geworden. Ich glaube, deswegen liebe ich das auch so. Ja, ich glaube, das ist eben auch so ein bisschen so ein Lebensmotto. Dafür zu sorgen, dass Leute wachsen können.
2: Das Sola Zico, das Sommerlager der evangelischen Hoffnungsgemeinde Zico. Aus der Kirchenredaktion Thorsten Kessler.
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2: Ich bin Holger Dilk. Guten Morgen. Im Berliner Tiergarten ist am Rande des CSD ein Wagen in eine Menschenmenge gerast. Ein Mensch ist dabei getötet worden. 16 weitere wurden verletzt. 3 von ihnen lebensgefährlich. Jana Klonikowski.
3: Laut Polizei war das Auto am späten Abend in der Nähe des Brandenburger Tors von einer Straße in den Tiergarten abgebogen und hat dort auf einem Weg die Opfer erfasst. Dann prallte das Auto gegen einen Baum. Der oder die Täter flüchteten, nach ihnen wird mit Hochdruck gefahndet. Die Polizei hat einen Verdächtigen inzwischen identifiziert. Dabei handelt es sich um einen polizeibekannten Mann, der dem islamistischen Milieu zugerechnet wird. Der CSD in Berlin wurde sofort nach dem Vorfall abgebrochen. Das Entsetzen ist natürlich riesig.
2: Berlins regierender Bürgermeister hat nach dem Vorfall beim CSD von einem Angriff auf unsere freie und weltoffene Gesellschaft gesprochen. Kanzler Merz von einer abscheulichen Tat. Er und Innenminister Dobrindt werden sich mit Nachdruck für Aufklärung und Ahndung einsetzen, heißt es. Keine Entspannung in Sicht, noch immer wüten die Waldbrände in Frankreich und Spanien. Inzwischen mussten rund 300.000 Einheimische und Touristen die betroffenen Regionen verlassen. Silas Quiring.
4: Was für unheimliche Ausmaße die Lage mittlerweile angenommen hat, zeigen jetzt auch Satellitenbilder des spanischen Wetterdienstes. Darauf ist zu sehen, dass sich die Rauchwolke der Brände rund um Bordeaux mit der rund um Madrid jetzt zu einer einzigen riesigen Masse verbunden haben. Auch die Menschen in den Städten bekommen die Feuer also heftig zu spüren. Die französische Regierung verteilt 1,5 Millionen Atemschutzmasken. Die spanische Gesundheitsministerin wies die Menschen an, wann immer möglich drinnen zu bleiben.
2: Großer Promi-Auflauf in Bayreuth. Auf dem grünen Hügel ist die Jubiläumsausgabe der Bayreuther Festspiele eröffnet worden. Mit dabei aus der Politik Kanzler Merz und Altkanzlerin Merkel. Zur Eröffnung der 150. Ausgabe gab es diesmal keine Wagner-Oper, sondern eine Aufführung von Beethovens Neunter. Ein schwerer Unfall im Burgenlandkreis hat einer 68-Jährigen das Leben gekostet. Laut Polizei kam der gleichaltrige Fahrer am Freitag bei Teuchern von der Straße ab. Warum ist noch unklar. Das Auto prallte gegen einen Baum. Die Beifahrerin musste noch an der Unfallstelle reanimiert werden. Sie kam schwer verletzt ins Krankenhaus, wo sie dann gestorben ist. Der schwer verletzte Fahrer wird weiter behandelt. Die nächsten Nachrichten in einer Stunde.
5: Der Radio SAW Verkehrsservice, der schnellste im SAW-Land, unterstützt durch KI. Auf der A4 Chemnitz Richtung Erfurt. Achtung, zwischen Gera Langenberg und Rüdersdorf sind die rechte und mittlere Spur wegen einer Ölspur gesperrt. Alle Verkehrsmeldungen auch immer aktuell auf radiosaw.de und in unserer App. Gute Fahrt durchs SAW-Land.

0: Hier ist Radio SRW am Sonntagmorgen mit den Superhits für Sachsen-Anhalt wie Alex Warren mit Fever Dreams und Billie Eilish mit Birds of a Feather.
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0: Seelsorge wird oft als eine der ureigenen Aufgaben der Kirche bezeichnet. Seelsorge bedeutet, sich aus christlicher Motivation und Nächstenliebe Menschen in Not zuzuwenden. Und zwar ganz unabhängig von Religionszugehörigkeit oder Weltanschauung. Manche Bereiche wie Telefon- oder Notfallseelsorge funktionieren nicht ohne engagierte Ehrenamtliche, betont der evangelische Landesbischof Friedrich Kramer.
2: Da sind oft auch Menschen dabei, die gar nicht in der Kirche sind, aber die ein hohes Interesse daran haben, menschlich und sozial sich zu engagieren, die wir ausbilden und Professionalität erzeugen.
3: So eine Ausbildung in der Telefon- oder Notfallseelsorge beispielsweise dauert in der Regel mehrere Wochenenden über einen Zeitraum von einem guten Jahr. In der Ausbildung reflektieren sich die Ehrenamtlichen selbst, lernen sich selbst besser kennen. Notfallseelsorge steht oft bei größeren Unfällen oder Katastrophen im Fokus. Viel häufiger aber sind häusliche Notfälle, sagt Martin Mücke-Freihofer, Teamleiter der Notfallseelsorge im südlichen Saalekreis.
4: Menschen, die reanimiert haben, sozusagen zu Hause, die den Bekannten leblos aufgefunden haben. Das sind natürlich dann Schockzustände, die die Menschen erleben.
3: Und die von den Ehrenamtlichen ein Stück weit aufgefangen werden. Bei der Bundeswehr, in Gefängnissen oder der Polizei sind Pfarrerinnen oder Pfarrer hauptamtlich in der Seelsorge tätig. Aber egal ob im Haupt- oder Ehrenamt, für alle in der Seelsorge gilt auch das Beichtgeheimnis. Wenn Polizeibeamte dem Polizeiseelsorger etwas anvertrauen, dann bleibt das auch beim Seelsorger, betont Pfarrer Otto Fabian Vogtländer. Er ist Polizeiseelsorger bei der Polizeiinspektion Stendal.
5: Die große Kompetenz ist die Schweigepflicht, die auch nochmal besonders geschützt ist. Ich bin wirklich Seelsorger, der für die Gespräche da ist. Das ist eben nicht in den Personalakten verankert, sondern bleibt eben bei mir.
3: Aus der Kirchenredaktion Thorsten Kessler.
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1: Der Radio SAW Verkehrsservice, der schnellste im SAW-Land, unterstützt durch KI. Auf der A4 Chemnitz Richtung Erfurt. Achtung, zwischen Gera Langberg und Rüdersdorf sind die rechte und mittlere Spur wegen einer Ölspur gesperrt. Alle Verkehrsmeldungen auch immer aktuell auf radio-saw.de und in unserer App. Gute Fahrt durchs SAW-Land.
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1: Bei einem Familienfest erzählt wieder jemand, wie großartig seine Firma läuft. Ein halbes Jahr später ist sie pleite. Dann sagt oft jemand mit einem kleinen Lächeln, Hochmut kommt vor dem Fall. Aber woher stammt dieser Satz? Er kommt tatsächlich aus der Bibel. Im Buch der Sprüche im Alten Testament heißt es, wer zugrunde gehen soll, der wird zuvor stolz. Und Hochmut kommt vor dem Fall. Dort sind Lebensweisheiten gesammelt, die traditionell König Salomo zugeschrieben werden. Kurze Merksätze, die über Generationen weitergegeben wurden. Damals schon. Ursprünglich war der Satz als Warnung gemeint. Wer sich für unfehlbar hält, hört seltener zu, nimmt Kritik weniger ernst und übersieht leicht die eigenen Fehler. Heute fällt der Spruch meist erst, wenn jemand schon gescheitert ist. Eigentlich sollte er genau das verhindern. Dass er sich bis heute gehalten hat, zeigt vielleicht, dass er etwas beschreibt, das Menschen seit Jahrtausenden beobachten. Wer sich selbst für unfehlbar hält, übersieht leichter die eigenen Grenzen. Aus der Kirchenredaktion Dario Weiland, Radio SAW.
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3: Ich bin Holger Dilk. Guten Morgen. Am Rande des CSD in Berlin ist ein Auto in eine Menschenmenge gefahren. Ein Mensch wurde bei der Attacke im Tiergarten getötet, 16 weitere verletzt, teils lebensgefährlich. Danach fuhr das Auto in dem Park gegen einen Baum. Der oder die Täter konnten fliehen. Die Polizei fahndet mit Hochdruck. Inzwischen wurde ein Verdächtiger identifiziert, so Polizeisprecher Florian Naht.
4: Wir haben weiterhin noch keinerlei Hinweise auf seine konkreten Motivationshintergründe oder auf den genauen Ablauf oder seinen Tatbeitrag als solchen. Nichtsdestotrotz ist ein Tatverdächtiger identifiziert worden und dieser Tatverdächtige ist Angehöriger und soll Angehöriger des islamistischen Milieus in Berlin sein.
3: Kanzler Merz hat den Vorfall als abscheuliche Tat verurteilt. Berlins regierender Bürgermeister sprach von einem Angriff auf unsere freie und weltoffene Gesellschaft. Bei dem CSD in Berlin waren hunderttausende Menschen für mehr Vielfalt und die Rechte queerer Menschen auf die Straße gegangen. Bei den Waldbränden in Frankreich und Spanien ist weiter keine Entspannung in Sicht. Unter anderem rücken die Flammen immer näher an die französische Großstadt Bordeaux heran. Jana Klonikowski.
5: Einsatzkräfte von Feuerwehr und Militär kämpfen weiter gegen die Flammen. Löschflugzeuge sind im Dauereinsatz. Auch der dichte Rauch sorgt für Probleme. Teils werden Atemschutzmasken an die Menschen in den betroffenen Gebieten ausgegeben. Satellitenbilder zeigen, dass sich Rauchwolken der Brände in Frankreich und Spanien zu einer einzigen riesigen Rauchwolke verbunden haben. Mehr als eine 250.000 Menschen in beiden Ländern wurde bereits vor den Feuern in Sicherheit gebracht.
3: Beim Absturz eines Kleinflugzeugs in Ganderkesee in Niedersachsen sind beide Insassen ums Leben gekommen. Das hat die Polizei nach der schwierigen Bergung des Wracks am Abend mitgeteilt. Die beiden Männer waren mit dem Flugzeug ins Dach eines Einfamilienhauses gekracht. Warum ist noch unklar. Im Harz- und Jerichower Land ist die Waldbrandgefahr derzeit besonders hoch. Nach Angaben des Landeszentrums Wald gilt dort Warnstufe 4 von insgesamt 5. In den übrigen Landesteilen gelten die Stufen 2 und 3. Das Wochenende hat jetzt auch nochmal sommerliche Temperaturen mitgebracht. Zum Wochenstart soll sich das Ganze aber wieder etwas abkühlen. Die nächsten Nachrichten in einer Stunde.
6: Der Radio SAW Verkehrsservice, der schnellste im SAW-Land, unterstützt durch KI. Im Moment ist alles frei auf den Straßen, keine Staus. Alle Verkehrsmeldungen auch immer aktuell auf radiosaw.de und in unserer App. Gute Fahrt durchs SAW-Land.

0: Guten Morgen und einen schönen Sonntag wünscht Radio SRW. Gleich mit Jennifer Lopez, Let's Get Loud und Tiffany Harris, Vertigo.
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0: Am Donnerstag beginnt das 10-tägige Bundeslager vom VCP, dem Verband der christlichen Pfadfinderinnen und Pfadfinder. Alle 4 Jahre kommen die Gruppen aus dem gesamten Bundesgebiet zum bundesweiten Zeltlager zusammen. In diesem Jahr auf den Jugendzeltplatz in Elmke bei Wolfsburg. Kirchenreporter Thorsten Kessler hat mit Johanna Otzen vom VCP Mitteldeutschland übers Bundeslager und übers Pfadfinden gesprochen.
2: 4000 Pfadis werden erwartet, die dort vor Ort kochen, leben, in Schwarzzelten schlafen werden und Programm gestalten.
3: Vom VCP Mitteldeutschland sind um die 300 Pfadfinderinnen und Pfadfinder auf dem Bundeslager dabei. Zurzeit packen die Stämme ihre Ausrüstung zusammen.
2: Da wird sozusagen Inventur gemacht und geguckt, was brauche ich alles, von Kochlöffel bis zum Zeltmaterial. Und dann werden Knoten geübt, ganz fleißig, damit du dann auch das Zelt selber aufstellen kannst.
3: Die Pfadis schlafen in Koten und Jurten. Koten sind die kleineren Spitzenzelte, Jurten die größeren Rundzelte. Mit Holz und Seil wird viel gebaut auf dem Bundeslager.
2: Jede Jurte und jede Kote braucht mindestens 2 oder 3 Holzstämme. Aber es werden auch richtig Dinge gebaut, Eingangstore oder eine Kirche haben wir auch schon mal gebaut.
3: Da werden dann einfach mal mehrere Etagen von Jurten übereinander gebaut. Johanna Otzen ist beim VCP Mitteldeutschland auch Teil der Landesleitung. Sie findet, Pfadfinden vermittelt viel für das Leben.
2: Pfadfinden bereitet auf unheimlich viel vor, auf soziales Engagement, auf Leitungsfunktionen. Also ich kann extrem viel in meinem privaten, auch in meinem beruflichen Leben mitnehmen an Soft Skills, die ich sonst vielleicht nicht mehr ganz so sehr üben kann im Alltag.
3: Ab Donnerstag ist in Almke bei Wolfsburg das Bundeslager der evangelischen Pfadfinderinnen und Pfadfinder. Aus der Kirchenredaktion Thorsten Kessler.
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4: Der Radio SAW Verkehrsservice, der schnellste im SAW-Land, unterstützt durch KI. Auf der A2 Magdeburg Richtung Braunschweig steht zwischen dem Rastplatz Lorkberg Nord und Allerengersleben ein kaputtes Auto auf der rechten Spur. Alle Verkehrsmeldungen auch immer aktuell auf radio-saw.de und in unserer App. Gute Fahrt durchs SAW-Land.
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1: Manchmal erzählen Popsongs von viel mehr, als ihr Titel vermuten lässt. In Pompeji von Bastille wird die antike Stadt, die unter der Asche des Vesuvs begraben wurde, zur Metapher für die Katastrophen des eigenen Lebens. Es geht um den Augenblick, wenn langsam klar wird, nichts wird mehr sein wie vorher. Ich war auf mich allein gestellt. Viele Tage vergingen, ohne dass etwas dabei herauskam. Wir waren gefangen und verloren in all unseren Lastern. In deiner Pose, während sich der Staub um uns herum legte. Anders als in Pompeji liegt das echte Leben meistens nicht von heute auf morgen in Trümmern. Oft vergeht erst viel Zeit, ohne dass etwas auffällt. Der Alltag läuft so vor sich hin. Und erst im Rückblick entsteht dann so ein bedrückendes Gefühl, dass eigentlich schon länger was nicht gestimmt hat. Wo fangen wir an? Bei den Trümmern oder bei unseren Sünden? Trümmer allein erzählen nie die ganze Geschichte. Hinter den meisten Zusammenbrüchen stehen Entscheidungen, Ausreden und verpasste Chancen. Deshalb beginnt die Aufarbeitung nicht beim Scherbenhaufen, sondern bei der ehrlichen Frage, wie es überhaupt so weit kommen konnte. Und die Mauern stürzten immer weiter ein, in der Stadt, die wir lieben. Graue Wolken ziehen über die Hügel und bringen Dunkelheit von oben. Warnzeichen lassen sich lange verdrängen. Irgendwann aber wird die Wirklichkeit so offensichtlich, dass niemand mehr behaupten kann, alles sei in Ordnung. Aber wenn du die Augen schließt, fühlt es sich dann fast so an, als hätte sich überhaupt nichts geändert? Und wenn du die Augen schließt, fühlt es sich dann fast so an, als wärst du schon mal hier gewesen? Wie soll ich da noch optimistisch sein? Bei manchen Sachen bleibt wenig Platz für Optimismus. Ob in einer untergehenden Stadt, beim Klimawandel, nach einem Todesfall oder in der Endphase einer Beziehung. Die Augen schließen, das hilft halt nicht. Wenn die Wirklichkeit über einen hineinbricht, wie eine Naturkatastrophe, lässt sie sich nicht wegblinzeln. Es bleibt nur, sie zu akzeptieren. Aus der Kirchenredaktion Dario Weiland, Radio SAW.

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2: Die weltweit älteste Biermarke heißt Garlei und stammt aus Gardelegen. Seit 1314 wird dieses Bier hier in der Altmark gebraut. Garlei gilt damit auch als ältester, durchgehend bestehender Markenname der Welt.
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3: Ich bin Holger Dilk. Guten Morgen. Im Berliner Tiergarten ist am Rande des CSD ein Wagen in eine Menschenmenge gerast. Ein Mensch ist dabei getötet worden. 16 weitere wurden verletzt. 3 von ihnen lebensgefährlich. Jana Klonikowski.
4: Laut Polizei war das Auto am späten Abend in der Nähe des Brandenburger Tors von einer Straße in den Tiergarten abgebogen und hat dort auf einem Weg die Opfer erfasst. Dann prallte das Auto gegen einen Baum. Der oder die Täter flüchteten. Nach ihnen wird mit Hochdruck gefahndet. Die Polizei hat einen Verdächtigen inzwischen identifiziert. Dabei handelt es sich um einen polizeibekannten Mann, der dem islamistischen Milieu zugerechnet wird. Der CSD in Berlin wurde sofort nach dem Vorfall abgebrochen. Das Entsetzen ist natürlich riesig.
3: Berlins regierender Bürgermeister hat nach dem Vorfall beim CSD von einem Angriff auf unsere freie und weltoffene Gesellschaft gesprochen. Kanzler Merz von einer abscheulichen Tat. Er und Innenminister Dobrindt werden sich mit Nachdruck für Aufklärung und Ahndung einsetzen, heißt es. Keine Entspannung in Sicht, noch immer wüten die Waldbrände in Frankreich und Spanien. Inzwischen mussten rund 300.000 Einheimische und Touristen die betroffenen Regionen verlassen. Silas Quiring.
5: Was für unheimliche Ausmaße die Lage mittlerweile angenommen hat, zeigen jetzt auch Satellitenbilder des spanischen Wetterdienstes. Darauf ist zu sehen, dass sich die Rauchwolke der Brände rund um Bordeaux mit der rund um Madrid jetzt zu einer einzigen riesigen Masse verbunden haben. Auch die Menschen in den Städten bekommen die Feuer also heftig zu spüren. Die französische Regierung verteilt 1,5 Millionen Atemschutzmasken. Die spanische Gesundheitsministerin wies die Menschen an, wann immer möglich drinnen zu bleiben.
3: Carsten Linnemann traut sich das Amt als Gesundheitsminister nun zu. In der Bild-Zeitung weist Linnemann Zweifel an seiner Eignung zurück. Vor einem Jahr hat er in einem Interview noch gesagt, dass er in dem Amt wahrscheinlich nicht erfolgreich wäre. Seitdem habe er aber Gesundheitsthemen verhandelt, so Linnemann. Der Tiefkühlhersteller Jütro aus Sachsen-Anhalt ruft Bio-Beerenmischungen zurück. Die 300-Gramm-Packungen könnten mit dem hoch ansteckenden Norovirus verunreinigt sein. Die Ware wird über Aldi, Lidl und Netto in verschiedenen Ausführungen verkauft. Betroffen sind die jeweiligen Eigenmarken mit dem Mindesthaltbarkeitsdatum von Februar bis April 2028. Die nächsten Nachrichten in einer Stunde.
6: Und damit ist es 9:02 Uhr. Schönen guten Morgen, der Radio SAW Verkehrsservice, der schnellste im SAW-Land. A2 Richtung Berlin zwischen Rastplatz Lorkberg Nord und Allerengersleben. Hier ist ein defekter PKW auf dem rechten Fahrstreifen. Aufpassen. Und Vorsicht auch auf der A38 Richtung Leipzig zwischen Bleicherode und Großwechsungen. Da liegen Spanngurte auf dem rechten Fahrstreifen und dem Standstreifen. Geblitzt wird. Auf der A2 Richtung Berlin, Höhe Raststätte Buckautal und Höhe Rastplatz Ihlegrund und vor der Ausfahrt Lenin. A9 Richtung München zwischen Niemeck und Klein-Mazens. Ein Anhänger steht auf der A9 Richtung Berlin, Höhe Raststätte Köckern. A36 wird geblitzt Richtung Braunschweig, Höhe Wernigerode Nord. A38 Richtung Göttingen, Höhe Dreieck Südharz. Auf der B79 in Hessen, da beide Richtungen. In Haldensleben in der Neu-Haldenslebener Straße. In Helmstedt im Bruchweg. In Halle wird geblitzt in der Glachauer Straße und auf der Magistrale kurz hinter der Feuerwache. In Leipzig steht ein Anhänger in der Rieser Straße, falls ihr stadtauswärts unterwegs seid. In Wolfsburg wird geblitzt in der Heinrich-Nordhof-Straße und dann haben wir noch Mahlsdorf Richtung Salzwedel. Soweit von unserer Seite. Habt ihr noch was entdeckt, irgendwas gesehen, irgendwas zu ergänzen? Dann klingelt doch gern durch an der kostenfreien Service-Hotline 0800 1 630 630 oder ihr schickt uns einfach eine WhatsApp, geht auch direkt ins Studio hier zu mir. Alle Infos und natürlich auch die Nummer findet ihr unter radio-saw.de. Wir wünschen euch jetzt eine gute Fahrt durchs SAW-Land. Und aktuell zeigt das Thermometer bei euch in Stangerode bei Arnstein 21 Grad. Ja, das ist doch sehr angenehm, ideal, um in der Sonne auf der Terrasse zu frühstücken. So starten wir sonnig und trocken auch in den Tag rein. Im Laufe des Vormittags, da ziehen über Niedersachsen und die Altmark ein paar Schauer auf. Und am Nachmittag wird es dann verbreitet ungemütlich mit teils kräftigen Schauern oder Gewittern. Dazu gibt es auch Wind. Temperaturen erreichen heute 19 Grad in der Altmark bis 29 Grad im

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1: Und falls ihr heute bei Instagram oder TikTok unterwegs wart, habt ihr diesen Satz bestimmt schon gehört. Käsiger Michael, öffne deine Tür. Klingt völlig verrückt, oder? Ist mir auch heute so gegangen. Warum ausgerechnet der Spruch gerade überall auftaucht, ja, und viral geht und was dahinter steckt, das klären wir mal gleich. Ich bin Patricia Pickert, Lieblingsmusikerin.

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1: Und das war der neue Superhit von Ray Dalton, Go That High. Ja, hoch hinaus geht's gerade übrigens auch im Internet. Allerdings nicht mit guter Musik, sondern mit einem Trend, bei dem sich wahrscheinlich mindestens die Hälfte von uns fragt, was soll das jetzt eigentlich? Ja, vor allem auf Instagram und TikTok, da stolpern wir überall über den Satz, käsiger Michael, öffne deine Tür. Also ich hab's gefühlt 100-mal gesehen und ehrlich gesagt, ich hatte überhaupt keine Ahnung, was das eigentlich soll. Habe ich immer noch nicht. Deshalb habe ich mir einfach mal unseren Kollegen Michael aus der Redaktion geschnappt. Vielleicht kann Michael ja erklären, warum ausgerechnet ein käsiger Michael gerade das Internet total verrückt macht.
2: Ja, das ist gar nicht so leicht zu erklären, einfach weil das alles komplett sinnlos ist. Da legt ein Mann ein Ei auf die Klinke einer Tür und sagt dann:
3: Today I'm gonna be pranking Cheesy Michael with this egg.
2: Und dann beginnt er zu singen.
3: Cheesy Michael.
2: Auch in Deutschland. Hier wird der Cheesy Michael Käsiger Michael genannt.
1: Okay, hat das Ganze irgendeine Bedeutung oder ist das einfach kompletter Internet-Wahnsinn?
2: Nein, absolut nicht. Und das ist auch der eigentliche Witz dabei. Es steckt im Grunde gar nichts dahinter. Niemand kann das beantworten und genau das macht es so anschlussfähig.
4: Heute bringen wir den käsigen Michael. Käsiger Michael. Käsiger Michael.
2: Der käsige Michael und Horst Lichter, das ist wirklich ein unerwartetes Duo.
1: Ein Duo, mit dem wahrscheinlich niemand gerechnet hat, das aber richtig gut funktioniert und auch gut klingt. Tiesto, Tate McRae mit 1035. 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
3: Es ist 9:30 Uhr, wir schauen auf die Straßen. Der Radio SAW Verkehrsservice, der schnellste im SAW-Land. Vorsicht auf der A38 Richtung Leipzig, zwischen Bleicherode und Großwechsungen. Da liegen noch Spanngurte auf dem rechten Fahrstreifen und dem Standstreifen. Geblitzt wird auf der A2 Richtung Berlin, Höhe Raststätte Buckertal und Höhe Rastplatz Ihlegrund und vor der Ausfahrt Lenin. Langsam unterwegs sein auf der A9 Richtung München zwischen Niemeck und Kleinmarzehns. A9 wird geblitzt Richtung Berlin, Höhe Raststätte Köckern. A36 Richtung Braunschweig, Höhe Wernigerode Nord. A38 Richtung Göttingen, Höhe Dreieck Südharz steht ein Anhänger. Auf der B79 in Hessen beide Richtungen. In Haldensleben wird geblitzt, dort in der Neu-Haldenslebener Straße. In Helmstedt kann es teuer werden im Bruchweg, dann wird geblitzt in Halle in der Glaucher Straße und auf der Magistrale kurz hinter der Feuerwache. In Leipzig in der Riesaer Straße stadtauswärts. In Wolfsburg in der Heinrich-Nordhof-Straße und dann haben wir noch Mahlsdorf Richtung Salzwedel. Soweit von uns. Habt ihr noch was gesehen, irgendwas entdeckt, Verkehrsbehinderung, Stau oder noch ein Flitzerblitzer, dann seid so lieb, ruft uns gern an. Kostenfrei unter der 0800 1630 630. Wir wünschen euch jetzt eine gute Fahrt durchs SAW-Land. Und dann gucken wir mal nach Nebra im Bonn-Landkreis. Da haben wir aktuell 21 Grad. Ja, also falls ihr heute Morgen noch die Sonne genießen wollt, dann nutzt auf jeden Fall jetzt die Chance. Wir starten freundlich und trocken soweit in den Tag rein. Aber im Laufe des Vormittags, da ziehen dann über Niedersachsen und die Altmark die ersten Schauer. Am Nachmittag wird es dann unbeständig fürs wirklich ganze SAW-Land. Kräftige Schauer mit dabei und auch Gewitter. Dazu wird es auch ordentlich windig. Temperaturen liegen bei maximal 29 Grad. Und morgen, der Montag, ja auch wechselhaft, Schauer, Gewitter mit dabei. Später kommt dann aber auch Sonne. Höchstwerte liegen bei bis zu 23 Grad. Hier ist Radio SAW an eurem Sonntag. Ich bin Patricia Pickert. Jetzt

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1: Was unternehmen wir heute mit der Familie? Wie wär's mit einem Ausflug in den Harz? In der Schürker Feuerstein Arena in Wernigerode wartet heute von 11 bis 18 Uhr jede Menge Sommerspaß auf euch. Rollschuhbahn, Trampoline, Harz-Minigolf, Boulderwand und viele weitere Mitmachaktionen für die Kiddies. Eintritt gibt's ab 6 Euro. Und auch morgen gibt's in Halle was zu entdecken. Im Krokoseum wird bei Unkochbar Irrwege durch ein Rezept und fehlende Zutaten kreativ gekocht. Von 13 bis 17 Uhr können die Kiddies ausprobieren, kombinieren und eigene Ideen in leckere Gerichte verwandeln. Die Teilnahme ist kostenlos, die Plätze sind allerdings begrenzt, also am besten noch vorher anmelden.
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5: Das längste Musikstück der Welt läuft in der Burchardi-Kirche in Halberstadt. Eine Orgelkomposition, die seit 2001 läuft, bei dem die Töne nur sehr langsam wechseln. Und zwar bis zum Jahr 2640. Insgesamt ist dieses Musikstück also stolze 639 Jahre lang.
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6: Ich bin Holger Dilk. Guten Tag. Die Polizei fahndet nach dem Angriff beim Berliner CSD nach einem 21-Jährigen. Eine Frau war bei der Autoattacke am Abend ums Leben gekommen. Mindestens 16 weitere Menschen wurden teils lebensbedrohlich verletzt. Danach fuhr das Auto in dem Park gegen einen Baum. Der oder die Täter konnten flüchten. Polizeisprecher Florian Naht sagte zu dem Verdächtigen:
7: Wir haben weiterhin noch keinerlei Hinweise auf seine konkreten Motivationshintergründe oder auf den genauen Ablauf oder seinen Tatbeitrag als solchen. Nichtsdestotrotz ist ein Tatverdächtiger identifiziert worden und dieser Tatverdächtige ist Angehöriger und soll Angehöriger des islamistischen Milieus in Berlin sein.
6: Kanzler Merz hat den Vorfall als abscheuliche Tat verurteilt. Berlins regierender Bürgermeister sprach von einem Angriff auf unsere freie und weltoffene Gesellschaft. Bei dem CSD in Berlin waren hunderttausende Menschen für mehr Vielfalt und die Rechte queerer Menschen auf die Straße gegangen. Bei den Waldbränden in Frankreich und Spanien ist weiter keine Entspannung in Sicht. Unter anderem rücken die Flammen immer näher an die französische Großstadt Bordeaux heran. Jana Klonikowski.
8: Einsatzkräfte von Feuerwehr und Militär kämpfen weiter gegen die Flammen. Löschflugzeuge sind im Dauereinsatz. Auch der dichte Rauch sorgt für Probleme. Teils werden Atemschutzmasken an die Menschen in den betroffenen Gebieten ausgegeben. Satellitenbilder zeigen, dass sich Rauchwolken der Brände in Frankreich und Spanien zu einer einzigen riesigen Rauchwolke verbunden haben. Mehr als eine Viertelmillion Menschen in beiden Ländern wurde bereits vor den Feuern in Sicherheit gebracht.
6: Beim Absturz eines Kleinflugzeugs in Ganderkesee in Niedersachsen sind beide Insassen ums Leben gekommen. Das hat die Polizei nach der schwierigen Bergung des Wracks am Abend mitgeteilt. Die beiden Männer waren mit dem Flugzeug ins Dach eines Einfamilienhauses gekracht. Warum ist noch unklar. Ein schwerer Unfall im Burgenlandkreis hat einer 68-Jährigen das Leben gekostet. Laut Polizei kam der gleichaltrige Fahrer am Freitag bei Teuchern von der Straße ab. Warum ist noch unklar. Das Auto prallte gegen einen Baum. Die Beifahrerin musste noch an der Unfallstelle reanimiert werden. Sie kam schwer verletzt ins Krankenhaus, wo sie dann gestorben ist. Der schwer verletzte Fahrer wird weiter behandelt. Die nächsten Nachrichten in einer Stunde.
9: Es ist 10.02 Uhr. Wir schauen auf die Straßen. Der Radio SAW Verkehrsservice, der schnellste im SAW-Land. A2 Richtung Hannover, da kommt es aktuell zu Stau. Da stockt es zwischen der Raststätte Börde, Anfang der Baustelle und Eisleben. Das war's auch schon. Geblitzt wird noch. Auf der A2 Richtung Berlin, Höhe Raststätte Burgkortal und Höhe Rastplatz Ihlegrund und vor der Ausfahrt Lenin. Dann haben wir die A9 Richtung München zwischen Niemek und Klein-Marzehns. Ein Anhänger steht für euch auf der A9 Richtung Berlin, Höhe Raststätte Köckern. A36 Richtung Braunschweig, Höhe Wernigerode Nord wird geblitzt, sowie auf der A38 Richtung Göttingen, Höhe Dreieck Südharz. B79 in Hessen, da beide Richtungen. In Haldensleben, in der Neuhaldenslebener Straße. In Helmstedt kann es teuer werden im Bruchweg. In Halle wird geblitzt, in der Glaucher Straße und auf der Magistrale kurz hinter der Feuerwache. In Leipzig in der Rieser Straße, falls ihr stadtauswärts unterwegs seid. In Wolfsburg in der Heinrich-Nordhof-Straße und Mahlsdorf Richtung Salzwedel. Soweit von uns. Habt ihr irgendwas noch gesehen, was nicht auf die Straßen gehört? Irgendwas zu ergänzen? Dann klingelt gerne durch. Das geht an der kostenfreien Service-Hotline 0801 630 630 oder ihr schickt uns eine WhatsApp durch. Die Nummer und alle Infos findet ihr wie immer unter radio-saw.de. Wir wünschen euch jetzt eine gute Fahrt durchs SAW-Land. Angenehm warm bei euch in Hecklingen bei Stassfurt bei 24 Grad. Ja, noch ist Sonnenbrille angesagt, würde ich sagen, aber lange bleibt es wohl nicht so, denn im Laufe des Tages, da ziehen immer mal wieder Schauer und Gewitter auf. Dazu wird es auch noch recht windig. Warm bleibt es dann trotzdem. Höchstwerte liegen heute bei bis zu 29 Grad. Noch ein Blick auf morgen, auch der Montag ziemlich wechselhaft. Schauer, Gewitter mit dabei. Später lockert es aber dann auf und dann kommt auch wieder die Sonne durch. Temperaturen nicht mehr ganz so warm, erreichen bis zu 23 Grad. 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
9: Und wir schicken euch zur Asia Arena in der Motorsport Arena Oschersleben mit 2 Tickets, Fahrzeug und Camping. Wie ihr beim Gewinnspiel mitmacht und euch ein unvergessliches Wochenende sichern könnt, hört ihr gleich hier bei mir. Ich bin Patricia Wickert. Super.

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3: Wir haben 10:30 der Radio SAW Verkehrsservice. Das ist der schnellste im SAW-Land. Vorsicht auf der A2 Richtung Hannover in der Einfahrt Bad Eilsen. Da ist ein totes Tier auf der Fahrbahn. A2 Richtung Hannover, da staut es sich wegen einem defekten Fahrzeug, aktuell zwischen der Raststätte Börde und Eisleben. A9 Richtung Berlin zwischen Hermsdorfer Kreuz und Bad Klosterlausnitz. Vorsicht, da liegen Reifenteile auf der Fahrbahn. Und A9 Richtung München zwischen Triptis und Dittersdorf, hier ist ein defekter PKW. Geblitzt wird. Auf der A2 Richtung Berlin, Höhe Raststätte Burgkortal und Höhe Rastplatz Ihlegrund und vor der Ausfahrt Lenin. Auf der A9 wird geblitzt Richtung München zwischen Niemek und Kleinmarzehns. A9 Richtung Berlin, Höhe Raststätte Köckern. A36 Richtung Braunschweig, Höhe Wernigerode Nord. Auf der A38 Richtung Göttingen, Höhe Dreieck Südharz. B79 in Hessen, da sind es beide Richtungen. In Haldensleben in der Neuhaldenslebener Straße. Noch ein Anhänger in Helmstedt im Bruchweg. In Halle wird geblitzt in der Glaucher Straße und auf der Magistrale kurz hinter der Feuerwache. In Leipzig in der Rieser Straße, falls ihr stadtauswärts unterwegs seid. In Wolfsburg Heinrich-Nordhof-Straße und in Mahlsdorf Richtung Salzwedel. Habt ihr noch was entdeckt, irgendwas gesehen, Verkehrsbehinderung, Stau oder noch ein Blitzer, dann seid so lieb, ruft uns gerne an. Kostenfrei unter der 0800 1 630 630. Wir wünschen euch eine gute Fahrt durchs SAW-Land.
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3: Und aktuell haben wir 22 Grad bei euch in Letzlingen bei Gardelegen. Ja, noch zeigt sich die Sonne und ich muss sagen, der Blick nach draußen sieht eigentlich ganz gut aus, aber ich habe leider ein kleines Update, das nicht ganz so nice ist. Später ziehen nämlich Schauer und Gewitter auf. Ich weiß, Badesee klingt bei bis zu 29 Grad zwar sehr, sehr verlockend, aber Badespaß wird's nicht. Auch morgen nicht. Montag bleibt wechselhaft Schauer, Gewitter mit dabei. Später kommt dann aber Sonne wieder rein. Temperaturen liegen bei bis zu 23 Grad. Radio SAW ist hier, euch allen ein schönes Wochenende. Wir sind bei euch, natürlich auch bei allen, die so wie ich heute arbeiten müssen. Egal ob im Krankenhaus, in der Pflege, bei der Polizei, bei der Feuerwehr, im Einzelhandel, in der Gastronomie oder am Steuer von Bus und Bahn. Ihr seid heute für andere da und wir sind da für euch. Wir bringen euch gut durch diesen Sonntag jetzt mit Icona Pop. I love it. Ich bin Patricia Pickert. Hey!

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0: Neuer Superhit bei uns bei Radio SW mit Katy Perry, Watch It Burn. Ja, an sich wird es ja heute auch heiß, ne? Bis zu 29 Grad. Und heute Vormittag sieht es ja an sich noch gut aus. Vielleicht ist ja noch ein Eis drin. In Oschersleben, da gibt es jetzt eine kleine Besonderheit. Beim Eiscafé am Markt, da kommen nicht nur wir Menschen auf unsere Kosten, sondern auch unsere Vierbeiner. SAW-Reporterin Laura Födisch.
1: Hier gibt es seit kurzem Hundeeis. Der Besitzer Volkmar Klaus war auf einer Eismesse in Erfurt, wo das mal vorgestellt wurde und hat sich so gedacht, das brauche ich für meinen Laden. Und, wie kommt's so an?
2: Unglaublich. Also ich glaube, wir haben noch keinen Hund bei uns erlebt, der den Becher übergelassen hat oder der nur die Hälfte davon leergelegt hat. Immer bis zum Ende.
1: Das schlägt ja also wirklich voll ein. Habt ihr damit gerechnet oder hat euch die Nachfrage jetzt schon so ein bisschen überrascht?
2: Schon ein Stück weit, ja, weil das gar nicht mir so bewusst war, also wie viel Vierbeiner auf Eis stehen. Aber dass das jetzt so ankommt, hätte ich nie gedacht.
1: Und für die Feinschmecker stehen auch gleich drei Sorten zur Verfügung. Eine Packung kostet hier 3,50 Euro.
2: Das ist einmal Lachs, dann ist es Käse und mit Abstand die am besten laubendste Sorte ist Leberwurst.
1: Jetzt sag mir ehrlich, hast du es auch probiert?
2: Klar, man muss es ja probieren, damit man weiß, was man verkauft. Es schmeckt halt wie, als ob man Leberwurst in Wasser auflöst. Es ist erfrischend, ja. Und wahrscheinlich für die Hunde auch sehr, sehr lecker.
1: Ja, bei Eis mit Leberwurstgeschmack, da bin ich dann eher raus. Aber ich habe gesehen, ihr habt auch ganz spezielle Sorten für Menschen.
2: Zitrone, Macaron, Tiramisu, alles spezielle Sorten, auch von kleineren Firmen aus Italien. Und die laufen auch sensationell.
1: Ja, da wäre ich dann eher dabei. Es gibt in Sachsen-Anhalt übrigens nicht nur Hundeeis in Oschersleben, auch in Meizendorf oder zum Beispiel in Wernigerode gibt es Angebote.
0: So, und der Selbsttest ist auch gemacht. Also nicht bei uns, sondern unsere Hunde durften ran. Und was die zum Hundeeis sagen können, könnt ihr euch auf unserem Instagram-Kanal anschauen. Eine klare Meinung gab es übrigens schon von meiner Hündin Bella.

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2: Der erste Mensch, der weniger als 100 Sekunden brauchte, um 200 Meter zu schwimmen, war Paul Biedermann aus Halle.
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3: Ich bin Holger Dilk, guten Tag. Nach dem Angriff beim Berliner CSD ist ein Verdächtiger auf der Flucht. Die Polizei fahndet mit einem Foto nach einem 21-Jährigen. Er wird dem islamistischen Milieu zugerechnet und ist möglicherweise bewaffnet. Eine Frau war bei der Autoattacke am Abend ums Leben gekommen. Mindestens 16 weitere Menschen wurden verletzt. Berlins regierender Bürgermeister Wegner sagte vor Ort:
4: Wir werden uns unsere Art und Weise des Lebens und des Zusammenlebens nicht nehmen lassen. Wir müssen abwarten, was die Ermittlungen jetzt ergeben, was die Hintergründe dieser Tat waren. Das werden wir genau abwarten. Und ich habe großes Vertrauen in die Berliner Polizei, dass wir mit Hochdruck jetzt den Täter, die Täter ermitteln und sie dann auch zur Rechenschaft ziehen.
3: Carsten Linnemann traut sich das Amt als Gesundheitsminister nun zu. In der Bild-Zeitung weist Linnemann Zweifel an seiner Eignung zurück. Vor einem Jahr hatte er in einem Interview noch gesagt, dass er in dem Amt wahrscheinlich nicht erfolgreich wäre. Seitdem habe er aber Gesundheitsthemen verhandelt, so Linnemann. Keine Entspannung in Sicht, noch immer wüten die Waldbrände in Frankreich und Spanien. Inzwischen mussten rund 300.000 Einheimische und Touristen die betroffenen Regionen verlassen. Silas Quiring.
5: Was für unheimliche Ausmaße die Lage mittlerweile angenommen hat, zeigen jetzt auch Satellitenbilder des spanischen Wetterdienstes. Darauf ist zu sehen, dass sich die Rauchwolke der Brände rund um Bordeaux mit der rund um Madrid jetzt zu einer einzigen riesigen Masse verbunden haben. Auch die Menschen in den Städten bekommen die Feuer also heftig zu spüren. Die französische Regierung verteilt 1,5 Millionen Atemschutzmasken. Die spanische Gesundheitsministerin wies die Menschen an, wann immer möglich drinnen zu bleiben.
3: Beim Absturz eines Kleinflugzeugs in Gandakesee in Niedersachsen sind beide Insassen ums Leben gekommen. Das hat die Polizei nach der schwierigen Bergung des Wracks am Abend mitgeteilt. Die beiden Männer waren mit dem Flugzeug ins Dach eines Einfamilienhauses gekracht. Warum ist noch unklar. 2 Feldbrände bei Zörbich im Landkreis Anhalt-Bitterfeld haben für eine Menge Rauch gestern Nachmittag gesorgt. Ein Traktor mit Anhänger wurde bei einem Feuer beschädigt. Beim zweiten Brand waren keine Gegenstände betroffen. Insgesamt wurden gut 35 Hektar Feld abgefackelt. Verletzt wurde niemand. Die nächsten Nachrichten in einer Stunde.
6: Es ist 11.02 Uhr, der Radio SAW Verkehrsservice, der schnellste im SAW-Land. A2 Richtung Hannover zwischen Eilsleben und der Raststätte Börde, da staut es sich aktuell wegen einem defekten Fahrzeug. Und noch eine Meldung von der A9 Richtung München zwischen Triptis und Dittersdorf, Vorsicht, hier ist ein defekter PKW. Geblitzt wird? Auf der A2 Richtung Berlin, Höhe Raststätte Burkautal und Höhe Rastplatz Idegrund und vor der Ausfahrt Lenin. A9 wird geblitzt Richtung München zwischen Niemeck und Kleinmarzehns. Noch ein Anhänger für euch auf der A9 Richtung Berlin, Höhe Raststätte Köckern. A36 wird geblitzt Richtung Braunschweig, Höhe Wernigerode Nord. A38 Richtung Göttingen, Höhe Dreieck Südharz. B79 in Hessen, beide Richtungen da. In Haldensleben, in der Neuhaldenslebener Straße. In Helmstedt wird geblitzt im Bruchweg. In Halle in der Glaucher Straße und auf der Magistrale kurz hinter der Feuerwache. In Leipzig in der Riesaer Straße, falls ihr stadtauswärts unterwegs seid. In Wolfsburg in der Heinrich-Nordhof-Straße. In Mahlsdorf Richtung Salzwedel. Und Mirko hat auch noch einen. Wo denn?
7: Ja, auf der Autobahn 38 stehen sie. Und zwar das ganze Fahrt Richtung Leipzig, kurz vorm Kreuz Nippachtal. Ein kleines Dreibein haben sie aufgebaut. Da gibt's Fotos.
6: Vielen lieben Dank. Habt ihr noch was gesehen? Stau oder noch einen Flitzerblitzer? Dann meldet uns das bitte an der kostenfreien Service-Hotline 0801 630 630. Oder ihr schickt uns eine WhatsApp. Alle Infos gibt's dazu unter radio-saw.de. Wir wünschen euch jetzt eine gute Fahrt durchs SAW-Land. Und aktuell zeigt das Thermometer bei euch in Münchenhof bei Quedlinburg 23 Grad. Ja, so langsam, da ziehen über Niedersachsen und die Altmark die ersten Schauer rein. Am Nachmittag wird es dann überall verbreitet ungemütlich mit teils wirklich kräftigen Schauern oder Gewittern. Dazu gibt es auch Wind. Temperaturen erreichen heute 19 Grad in der Altmark bis zu 29 Grad im Raum Halle. Noch ein Ausblick auf morgen. Wochenstart wird wechselhaft. Schauer, Gewitter mit dabei. Im Tagesverlauf zeigt sich aber auch mal wieder die Sonne. Nicht mehr ganz so heiß. Höchstwerte liegen bei bis zu 23 Grad.
1: Wir wünschen euch einen schönen Sonntag.
6: Und wir müssten eigentlich noch ein Kreuzchen machen. Ich meine, mit so 50 Mille auf dem Konto würde mir einiges einfallen. Bei Lotto 6 aus 49 gibt es gerade diesen wirklich riesigen Betrag. Aber warum wächst denn der Jackpot eigentlich nicht weiter? Und wo bleibt das Geld, wenn die 50 Millionen erreicht sind? Genau das wollte ich wissen und die Antwort gibt's gleich. Ich bin Patricia Pickert.

0: Radio SAW ist hier. Oh, oh, oh, oh. Oh ja, das könnte vielleicht bald jemand machen. 50 Millionen Euro im Lotto-Jackpot. Oh. So viel wird bei Lotto 6 aus 49 wohl seit Monaten nicht mehr gespielt. Der Jackpot, der steht nämlich schon seit Wochen bei der maximal möglichen Summe von 50 Millionen Euro. Also ich würde jetzt nicht sagen, ne, dass ich mich jetzt darüber beschweren würde, wenn jetzt nur 50 Millionen Euro auf meinem Konto landen. Aber warum kann der Jackpot eigentlich nicht weiter wachsen? Und genau das klären wir mit unserem Kollegen Thilo Vogelsang.
1: Das liegt daran, dass in Deutschland bei Lotto 6 aus 49 maximal 50 Millionen Euro gewonnen werden können. Diese Summe ist schon seit Wochen erreicht und deshalb stehen eigentlich über 100 Millionen Euro als Gewinn bereit. Das Geld ist aber nicht weg. Heißt, sollte morgen der Jackpot von 50 Millionen geknackt werden, sind die nächsten 50 Millionen schon da und können gleich am Mittwoch gewonnen werden. Das Ganze ist nicht zu verwechseln mit dem Euro-Jackpot, bei dem es heute 70 Millionen Euro zu gewinnen gibt und die Obergrenze bei maximal 120 Millionen Euro liegt.
0: Bei uns gibt's auf jeden Fall den Musik-Jackpot mit euren Lieblings-Superhits, gleich mit Top Loader, Dancing in the Moonlight und jetzt Swedish House Mafia, Don't You Worry Child, ihr seid bei Radio SAW.

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3: Gleich 11:30 der Radio SAW Verkehrsservice, der schnellste im SAW-Land. Vorsicht auf der A2 Richtung Berlin zwischen Bad Eilsen und Rehren in beiden Richtungen. Hier ist ein Reh auf der Fahrbahn. A2 Richtung Hannover zwischen Eilsleben und der Raststätte Börde, da staut es sich aktuell wegen einem defekten Fahrzeug. Vorsicht auf der A9 Richtung München zwischen Eisenberg und Bad Klosterlausnitz, eine ungesicherte Unfallstelle auf dem linken Fahrstreifen. Und A9 Richtung München zwischen Triptis und Dittersdorf, hier ist ein defekter PKW. Geblitzt wird auf der A2 Richtung Berlin, Höhe Raststätte Burkautal und Höhe Rastplatz Ihlegrund und vor der Ausfahrt Linnin. A9 Richtung München zwischen Niemegk und Kleinmarzehns. Auf der A9 wird geblitzt Richtung Berlin, Höhe Raststätte Köckern. A36 Richtung Braunschweig, Höhe Wernigerode Nord. A38 Richtung Göttingen, Höhe Dreieck Südharz. Auf der B79 in Hessen beide Richtungen da. In Haldensleben in der Neuhaldenslebener Straße wird geblitzt. In Helmstedt im Bruchweg. In Halle, in der Glaucher Straße und auf der Magistrale kurz hinter der Feuerwache. In Leipzig in der Riesaer Straße, falls ihr stadtauswärts unterwegs seid. In Wolfsburg in der Heinrich-Nordhof-Straße. Mahlsdorf Richtung Salzwedel und Mirko hat auch noch einen. Wo denn?
4: Ja, auf der Autobahn 38 stehen sie. Und zwar das ganze Fahrtrichtung Leipzig, kurz vorm Kreuz Rippachtal. Ein kleines Dreibein haben sie aufgebaut. Da gibt's Fotos.
3: Vielen lieben Dank. Habt ihr auch unterwegs noch was entdeckt? Stau, Verkehrsbehinderung oder noch ein Blitzer? Dann seid so lieb, gebt uns kurz Bescheid. Kostenfrei unter der 0801 630 630. Wir wünschen euch eine gute und entspannte Fahrt durchs SAW-Land.
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3: Und wir gucken mal nach Flemmingen bei Naumburg. Aktuell haben wir da 26 Grad. Ja, warm ist es, aber so langsam ziehen über Niedersachsen und die Altmark die ersten Schauer. Spätestens am Nachmittag wird es dann wirklich überall ungemütlich. Kräftige Schauer mit dabei, Gewitter auch. Dazu wird es auch ordentlich windig. Morgen, der Montag, ebenfalls wechselhaft. Schauer, Gewitter mit dabei. Später kommt aber auch mal wieder Sonne raus. Höchstwerte liegen bei bis zu 23 Grad. 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Schönen Sonntag euch.
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0: Und egal, ob's um Musik, Wetter, regionale Themen oder eben auch Sport geht, wir sind bei euch hier in der Region mittendrin und immer nah dran. Ihr seid bei Radio SAW und gerade die Fußballfans beim Halleschen FC fiebern diesem heutigen Sonntag entgegen. Die Sommerpause, die ist nämlich vorbei, die Kugel, die rollt wieder. Heute startet der HFC in die neue Regionalliga-Saison. Die große Frage, kann Halle in diesem Jahr ganz oben angreifen? Und das klären wir mit unserem Fußballexperten Thorsten Rössler. Thorsten, was ist denn drin für den HFC?
1: Ja, ist wieder mal ganz schwierig, weil diese Saison auch eine ganz besondere ist. Der Regionalligameister muss nämlich diesmal nicht in diese blöde Relegation, sondern steigt direkt auf in die dritte Liga. Und deshalb haben mehrere Vereine groß aufgerüstet. Der HFC hat sich vor allem in der Offensive gut verstärkt mit Stanley Ratifo und Sofian Benjamina. Richtig gute Jungs. Ansonsten ist der Kern der Truppe zusammengeblieben, was ja auch ein großer Vorteil sein kann.
0: Also mit Favorit HFC?
1: Also ich habe so 6-7 Teams auf dem Zettel. Aue als Absteiger, Alt-Klinike, die haben richtig viel Geld ausgegeben. Das sind so die größten Favoriten, aber der HFC ist da durchaus mit dabei. Also wichtig wird es sein, jetzt erstmal einen guten Start hinzulegen und sich voll auf die Liga zu konzentrieren. Denn irgendwie denken natürlich auch alle schon an den großen Pokalabend gegen Schalke 04. Das ist aber erst Ende August. Jetzt ist erstmal Liga und das wird schwer genug.
0: So sieht's aus. Danke, Thorsten. Jetzt heißt es also für den HFC, zeigen, wie viel Power in der Mannschaft steckt. Die erste Gelegenheit gibt's direkt heute. Der Hallische FC startet mit einem Auswärtsspiel beim Greifswalder FC in die neue Regionalligasaison.

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5: Ich bin Holger Dilk. Guten Tag. Nach dem Angriff beim Berliner CSD ist ein Verdächtiger auf der Flucht. Die Polizei fahndet mit einem Foto nach dem 21-Jährigen. Er ist polizeibekannt und wird dem islamistischen Milieu zugerechnet. Ob bei der Tat noch weitere Menschen im Spiel gewesen sind, ist unklar. Die Polizei warnt davor, den Mann anzusprechen. Er ist möglicherweise bewaffnet und gefährlich. Eine Frau war bei der Autoattacke am Abend ums Leben gekommen. Mindestens 16 weitere Menschen wurden verletzt. Der Angriff beim Berliner CSD sorgt für Entsetzen. Die Politik verurteilt den Angriff und demonstriert Geschlossenheit. Benno Hille.
6: Viele glückliche Menschen hätten beim CSD die Vielfalt der Stadt gefeiert, so Berlins regierender Bürgermeister Wegner. Man werde sich diese Art und Weise des Lebens nicht nehmen lassen. Ähnlich Kanzler Merz, der von einem Angriff auf unsere Gesellschaft spricht. Wir sind offen und freiheitsliebend, das werden wir uns bewahren und verteidigen, schrieb er bei X. Merz und Innenminister Dobrindt würden sich mit Nachdruck für die Aufklärung der Tat einsetzen. Die Grünen-Fraktionschefinnen Dröge und Hasselmann sehen in der Attacke einen Angriff aufs ganze Land und Bundestagsvize Ramelow von den Linken ruft dazu auf, gegen Hass und Gewalt zusammenzustehen.
5: Keine Entspannung in Sicht, noch immer wüten die Waldbrände in Frankreich und Spanien. Inzwischen mussten fast 300.000 Menschen die betroffenen Regionen verlassen. Satellitenbilder zeigen, dass sich die Rauchwolken um Bordeaux und Madrid mittlerweile sogar zu einer großen Masse verbunden haben. Im Harz- und Jerichower Land ist die Waldbrandgefahr derzeit besonders hoch. Nach Angaben des Landeszentrums Wald gilt dort Warnstufe 4 von insgesamt 5. In den übrigen Landesteilen gelten die Stufen 2 und 3. Das Wochenende hat jetzt auch nochmal sommerliche Temperaturen mitgebracht. Zum Wochenstart soll sich das Ganze aber wieder etwas abkühlen. Für den Nachmittag ist in Palma de Mallorca erneut eine Demonstration gegen den Massentourismus auf der Insel geplant. Seit Monaten verlangen Tausende Einheimische regelmäßig, dass weniger Gäste zugelassen werden. Sie beklagen vor allem steigende Mieten und hohe Lebenshaltungskosten. Erstmals in der Geschichte findet eine Welt-AIDS-Konferenz in Südamerika statt. Bei dem Treffen in Rio de Janeiro werden neue Therapieansätze und Fortschritte bei der Erforschung des HIV-Virus besprochen. Brasilien gilt als besonders fortschrittlich bei der AIDS-Bekämpfung. Die nächsten Nachrichten in einer Stunde.
7: Es ist 12.02 Uhr, Mahlzeit. Der Radio SAW Verkehrsservice, der schnellste im SAW-Land. Vorsicht auf der A2 Richtung Berlin, zwischen Wollin und Brandenburg. Hier ist ein Reifen auf der Fahrbahn. Aktuell ist hier der rechte Fahrstreifen blockiert. A2 Richtung Hannover, in der Einfahrt Hannover-Herrenhausen. Vorsicht, hier sind Personen auf der Fahrbahn. Und dann noch die A2 Richtung Hannover zwischen Eilsleben und der Raststätte Börde. Da staut es sich aktuell wegen einem defekten Fahrzeug. Geblitzt wird auf der A2 Richtung Berlin, Höhe Raststätte Burkautal und Höhe Rastplatz Ihlegrund und vor der Ausfahrt Lenin. A9 Richtung München zwischen Niemeck und Kleinmarzehns. Geblitzt wird auf der A9 Richtung Berlin, Höhe Raststätte Köckern. A36 Richtung Braunschweig, Höhe Wernigerode Nord. A38 Richtung Göttingen, Höhe Dreieck Südharz. Auf der B79 in Hessen beide Richtungen. In Haldensleben in der Neuhaldenslebener Straße. In Helmstedt wird geblitzt im Bruchweg. In Halle in der Gelaucher Straße und auf der Magistrale kurz hinter der Feuerwache. In Leipzig in der Rieser Straße, falls ihr stadtauswärts unterwegs seid. In Wolfsburg Heinrich-Nordhof-Straße und Mahlsdorf Richtung Salzwedel. Soweit von unserer Seite. Habt ihr noch was gesehen, irgendwas zu ergänzen? Dann klingelt gerne durch. Das geht an der kostenfreien Service-Hotline 0801 630 630. Oder ihr schickt uns einfach eine WhatsApp, geht auch hier direkt zu mir ins Studio. Die Nummer und alle Infos bekommt ihr unter radio-saw.de. Wir wünschen euch jetzt eine gute Fahrt durchs SAW-Land. Und da gucken wir mal, was das Thermometer so sagt. In Nesenitz bei Klötze, da haben wir 23 Grad. Ja, schön angenehm warm noch. Und noch ist auch kurze Hose und Sonnencreme angesagt. Aber lange bleibt es wohl nicht so. Im Laufe des Tages ziehen immer mehr Schauer und Gewitter auf. Dazu wird es auch recht windig. Warm bleibt es trotzdem. Höchstwerte liegen bei bis zu 29 Grad. Und noch ein Blick auf morgen. Auch der Montag ziemlich wechselhaft. Schauer, Gewitter mit dabei. Später gibt es dann aber auch wieder Sonne. Temperaturen nicht mehr ganz so warm, erreichen bis zu 23 Grad.
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7: Egal, ob ihr gerade unterwegs seid, noch die Sonne genießt, arbeitet oder einfach entspannt den Sonntag verbringt. Schön, dass ihr dabei seid. Ich bin Patricia Pickert. Lieblingsmusik gleich aus den 90ern mit Culture Beat Inside Out. Superhit zum Entspannen kommt gleich von Alex Warren mit Ordinary. Und jetzt kommt ein Superhit, der sagt, was wir eigentlich alle heute Abend machen werden. Licht aus.

Sound aus 90ern mit Culture Beat hier auf Radio SAW. Inside Out. Ja, im Moment sieht es ja draußen noch ziemlich gut aus, aber später sollen ja Schauer und Gewitter übers SAW-Land ziehen. Tja, ob wir also noch ein paar Sonnenstrahlen abbekommen oder der Himmel heute ordentlich Theater macht. Wir begleiten euch auf jeden Fall durch den Sonntag, natürlich mit jeder Menge Superhits. Gleich gibt's Bruno Mars.

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1: Gleich 12:30 der Radio SAW Verkehrsservice, der schnellste im SAW-Land. Vorsicht auf der A4 Richtung Frankfurt. Zwischen Erfurt Ost und Erfurt West liegt ein Plastikteil auf dem linken Fahrstreifen. Das war's auch schon, geblitzt wird. Auf der A2 Richtung Berlin, Höhe Raststätte Buckautal und Höhe Rastplatz Ehlegrund und vor der Ausfahrt Lenin. A9 Richtung München zwischen Niemeck und Klein-Marzehns. Noch ein Anhänger auf der A9 Richtung Berlin, Höhe Raststätte Köckern. A36 Richtung Braunschweig, Höhe Wernigerode Nord. A38 wird geblitzt Richtung Göttingen, Höhe Dreieck Südharz. Auf der B79 in Hessen beide Richtungen. In Haldensleben, Neuhaldenslebener Straße. In Helmstedt im Bruchweg. In Halle in der Gelaucher Straße und auf der Magistrale kurz hinter der Feuerwache. In Leipzig wird geblitzt in der Rieser Straße stadtauswärts. In Wolfsburg Heinrich-Nordhof-Straße und Mahlsdorf Richtung Salzwedel. Habt ihr noch was gesehen, irgendwas entdeckt, Stau oder noch einen Blitzer, dann ruft uns gerne an unter der kostenfreien Service-Hotline 0800 1630 630. Gute Fahrt euch durchs SAW-Land. Aktuell haben wir 28 Grad in Schnaditz bei Bad Düben. Ja, da lohnt sich noch ein Sprung ins Wasser. Noch? Vielleicht nicht mehr den ganzen Tag, denn später ziehen Schauer und Gewitter auf und, naja, machen diesem wunderschönen Badewetter einen Strich durch die Rechnung. Auch morgen wird es nicht wirklich perfektes Ferienbadewetter. Montag bleibt wechselhaft mit Schauern und Gewittern. Zum Grillen abends reicht's vielleicht, denn später kommt dann auch die Sonne raus. Temperaturen liegen bei bis zu 23 Grad. Kommt gut durch den Sonntag, wir begleiten euch. Ich bin Patricia Pickert, jetzt

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0: Dracula. Ja, der darf jetzt wieder zurück in seinen Sarg. So. Ist ja schon die ganze Zeit weggerannt. Vor dem, was wir jetzt rausholen, Sonne und Sommer.
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1: Ich bin Holger Dilk. Guten Tag. Der mutmaßliche Attentäter von Berlin ist weiter auf der Flucht. Die Polizei fahndet mit einem Großaufgebot nach dem Mann, der am Abend in eine Menschenmenge gefahren sein soll. Benno Hille.
2: Ja, und der 21-Jährige ist kein Unbekannter. Offenbar hatte er Kontakt zum IS und saß kurz vor der Tat noch im Jugendknast. Laut Berichten ahnten die Behörden, dass der Mann gefährlich ist. Die Polizei durchsuchte am Morgen seine Wohnung, konnte aber niemanden festnehmen. Der Mann ist womöglich bewaffnet. Ob bei der Tat noch weitere Leute im Spiel gewesen sind, ist unklar. Eine Frau war bei dem Angriff am Abend ums Leben gekommen. Mindestens 16 weitere Menschen wurden teils lebensbedrohlich verletzt.
1: Berlins regierender Bürgermeister hat nach dem Vorfall beim CSD von einem Angriff auf unsere freie und weltoffene Gesellschaft gesprochen. Kanzler Merz von einer abscheulichen Tat. Er und Innenminister Dobrindt werden sich mit Nachdruck für Aufklärung und Ahndung einsetzen, heißt es. Bei den Waldbränden in Frankreich und Spanien ist weiter keine Entspannung in Sicht. Unter anderem rücken die Flammen immer näher an die französische Großstadt Bordeaux heran. Jana Klonikowski.
3: Einsatzkräfte von Feuerwehr und Militär kämpfen weiter gegen die Flammen. Löschflugzeuge sind im Dauereinsatz. Auch der dichte Rauch sorgt für Probleme. Teils werden Atemschutzmasken an die Menschen in den betroffenen Gebieten ausgegeben. Satellitenbilder zeigen, dass sich Rauchwolken der Brände in Frankreich und Spanien zu einer einzigen riesigen Rauchwolke verbunden haben. Mehr als eine 250.000 Menschen in beiden Ländern wurde bereits vor den Feuern in Sicherheit gebracht.
1: Für den Nachmittag ist in Palma de Mallorca erneut eine Demonstration gegen den Massentourismus auf der Insel geplant. Seit Monaten verlangen Tausende Einheimische regelmäßig, dass weniger Gäste zugelassen werden. Sie beklagen vor allem steigende Mieten und hohe Lebenshaltungskosten. Zwei Feldbrände bei Zörbich im Landkreis Anhalt-Bitterfeld haben für eine Menge Rauch gestern Nachmittag gesorgt. Ein Traktor mit Anhänger wurde bei einem Feuer beschädigt. Beim zweiten Brand waren keine Gegenstände betroffen. Insgesamt wurden gut 35 Hektar Feld abgefackelt. Verletzt wurde niemand. Die nächsten Nachrichten in einer Stunde.
4: Es ist 13:02 Uhr. Schönen guten Tag. Der Radio SAW Verkehrsservice, der schnellste im SAW-Land. A7 Richtung Kassel zwischen Schwarmstedt und Berghof. In beiden Richtungen Vorsicht, hier ist Aquaplaning. Vorsicht auf der A14 Richtung Magdeburg zwischen Schönebeck und Magdeburg Reform. Hier liegen mehrere Metallteile auf allen Fahrspuren. Und weiter in der Ausfahrt Schönebeck, da liegt ein Spanngurt auf der Fahrbahn. Aufpassen. Das war's. Geblitzt wird noch. Auf der A2 Richtung Berlin, Höhe Raststätte Burgortal und Höhe Rastplatz Ihlegrund und vor der Ausfahrt Lenin. A9 Richtung München zwischen Niemeck und Kleinmarzehns wird geblitzt. A9 Richtung Berlin, Höhe Raststätte Köckern. A36 Richtung Braunschweig, Höhe Wernigerode Nord. Auf der A38 Richtung Göttingen, Höhe Dreieck Südharz. B79 in Hessen, beide Richtungen. In Haldensleben, Neuhaldenslebener Straße. In Helmstedt wird geblitzt, im Bruchweg. In Halle, in der Glaucher Straße und auf der Magistrale kurz hinter der Feuerwache. In Leipzig kann es teuer werden in der Rieser Straße stadtauswärts. In Wolfsburg in der Heinrich-Nordhof-Straße und Mahlsdorf Richtung Salzwedel. Habt ihr noch Stau, Blitzer, irgendwas anderes gesehen, irgendeine andere Verkehrsbehinderung? Dann meldet uns das bitte an der kostenfreien Service-Hotline 0801 630 630 oder ihr schickt uns einfach eine WhatsApp. Falls ihr die Nummer noch nicht eingespeichert habt, die bekommt ihr unter radiosaw.de. Wir wünschen euch jetzt eine gute Fahrt durchs SAW-Land. Und aktuell zeigt das Thermometer bei euch in Rossau bei Osterburg 22 Grad. Ja, so langsam ziehen über Niedersachsen und die Altmark die ersten Schauer. Spätestens am Nachmittag wird es dann überall verbreitet ungemütlich. Also wirklich mit teils kräftigen Schauern oder Gewittern. Dazu gibt es auch Wind. Der Ausblick noch auf morgen, der Wochenstart wird auch wechselhaft. Mit weiteren Schauern, Gewitter auch mit dabei. Tagesverlauf zeigt sich an, aber auch mal wieder die Sonne. Wird nicht mehr ganz so heiß. Höchstwerte liegen bei bis zu 23 Grad.
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4: Schön, dass ihr dabei seid. Ich bin Patricia Pickert. Wir haben die Superhits für euch am Start. Einer davon könnte vielleicht schon bald euer neuer Lieblings-Superhit werden. Ganz neu bei uns. Ed Sheeran, Martin Garrix Repeated gibt's gleich. Ansonsten, noch ist der Sommer im Gange. Da ist ein Eis noch drin. Vanille, Schoko oder doch lieber Erdbeere. Ich meine, es gibt ja nicht nur diese klassischen Eissorten, wir haben auch Ice Ice Baby von Vanilla Ice im Angebot. Ansonsten starten wir jetzt mit Shibuzi, Miles Smith, Blink Twice.

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1: Martin Garrix.
0: I love this feeling.
1: Ed Sheeran.
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1: Der neue Superhit Repeat It. Und egal, ob ihr gerade unterwegs seid, in Oschersleben, die DTM ist ja heute in der Motorsportarena im zweiten Renntag. Oder ihr genießt die dritte Ferienwoche irgendwo am See, auf dem Campingplatz. Wir sind natürlich auch bei allen, die fleißig arbeiten an diesem Sonntag. Ihr hört Radio SHW oder sogar am Strand mit dabei. Hört uns über die App zu. Wir sind bei euch. Apropos Urlaub. Wenn die Kolleginnen und Kollegen aus dem Urlaub zurückkommen, gibt es eigentlich ein kleines Mitbringsel oder kommen die nur mit gebräunter Haut und ganz vielen Urlaubsfotos zurück? Wie ist das bei euch? Genau darüber sprechen morgen früh. Die Muckefox schickt uns eure WhatsApp-Sprachnachricht gerne dazu schon jetzt. Mitbringsel haben wir zwar gerade nicht für euch, dafür aber jede Menge Superhits. Gleich gibt es zum Beispiel perfekte Abkühlung mit Vanilleeis. Ice Ice Baby. Und wir haben den neuen Song von Taylor Swift. I knew it, I knew you. So, jetzt eine echte Powerstimme. Tom Gregory, ihr seid bei Radio SHW.

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9: 13.30 Uhr, der Radio SAW Verkehrsservice, der schnellste im SAW-Land. Vorsicht auf der A2 Richtung Magdeburg zwischen Bornstedt und der Raststätte Börde Süd. Hier ist ein defekter PKW auf dem linken Fahrstreifen und dadurch kommt es gerade zu Stau. Vorsicht auf der A7 Richtung Hamburg zwischen Laatzen und Hannover-Anderten. Hier ist eine ungesicherte Unfallstelle auf dem linken Fahrstreifen. A7 Richtung Hamburg zwischen dem Dreieck Walsrode und Soltau-Ost. Da staut es sich 40 Minuten plus. Und A14 Richtung Magdeburg in der Ausfahrt Schönebeck. Vorsicht, da liegt ein Spanngurt auf der Fahrbahn. Geblitzt wird auf der A2 Richtung Berlin, Höhe Raststätte Buckautal und Höhe Rastplatz Ihlegrund und vor der Ausfahrt Lenin. A9 Richtung München zwischen Niemeck und Kleinmarzehns. A9 Richtung Berlin, Höhe Raststätte Köckern. Geblitzt wird unter anderem auf der A36 Richtung Braunschweig, Höhe Wernigerode Nord. A38 Richtung Göttingen, Höhe Dreieck Südharz. Auf der B79 in Hessen beide Richtungen. In Haldensleben in der Neuhaldenslebener Straße. In Helmstedt wird geblitzt im Bruchweg. In Halle in der Glaucher Straße und auf der Magistrale kurz hinter der Feuerwache. In Leipzig in der Riesaer Straße stadtauswärts. In Wolfsburg Heinrich-Nordhof-Straße und Mahlsdorf Richtung Salzwedel. Habt ihr noch was? Her damit. Einfach anrufen, kostenfrei unter der 0801 630 630. Oder noch schneller, ihr schickt uns einfach eine WhatsApp. Alle Infos und die dazugehörige Nummer findet ihr unter radio-saw.de. Kommt gut an. Und dann gucken wir mal nach Glöte bei Förderstedt. Da haben wir wirklich sehr, sehr schwülwarme 28 Grad. Ja, und so langsam ziehen über Niedersachsen und die Altmark die ersten Schauer. Spätestens dann am Nachmittag wird es eigentlich überall ungemütlich mit teils kräftigen Schauern oder Gewittern. Dazu wird es auch ordentlich windig. Morgen, Montag, zeigt sich ebenfalls, wechselhaft Schauergewitter mit dabei. Später kommt dann auch mal wieder Sonne raus. Höchstwerte liegen bei bis zu 23 Grad.
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9: Schönen Sonntag euch. Ich bin Patrizia Pickert. Jetzt Riptide.

0: 13.42 Uhr an eurem Sonntag, hier ist Radio SAW. Nelly Furtado, All Good Things. Und manchmal kommen leider auch Dinge, die gar nicht so good sind, zumindest für unsere Landwirte. Ein kleiner Schädling sorgt gerade in Sachsen-Anhalt für große Probleme, die Schilfglasflügelzikade. Sieht unscheinbar aus, kann aber ganze Ernten beeinflussen. Das Insekt, das stammt eigentlich aus Südeuropa, hat sich vor einigen Jahren in den Elbauen im Landkreis Wittenberg angesiedelt und breitet sich immer weiter aus. SAW-Reporterin Lena Vieregge, warum ist diese kleine Zikade so problematisch?
1: Ja, also das Problem ist, die Schilfglasflügelzikade überträgt bakterielle Krankheiten. Annette Kusterer von der Landesanstalt für Landwirtschaft und Gartenbau erklärt, welche Folgen das für die Pflanzen hat.
2: Gerade bei den Zuckerrüben ist es so, dass die Zuckergehalte niedriger sind und es auch zu Gewebeschäden am Rübenkörper kommt. Das heißt, die Rübe ist wie so eine Gummirübe, die kann sich unten die Spitze drehen lassen.
1: Bei Kartoffeln hingegen führt die Krankheit zu mehr Zucker in den Knollen. Sie werden beim Frittieren braun, der Geschmack und die Konsistenz verändern sich. Zuckerrüben und Kartoffeln können meist zwar noch genutzt werden, die Landwirte müssen aber mit Ertragseinbußen rechnen.
0: Okay, und was können die Landwirte dagegen tun?
1: Der amtliche Pflanzenschutzdienst hat in mehreren Landkreisen Warndienstaufrufe gestartet. Dadurch dürfen Bauern dort nun auch Insektizide nutzen.
2: Die Fruchtfolge beachten, eine Schwarzbrache durchführen oder danach Zuckerrüben eine Sommerung anbauen statt Wintergetreide. Bei den Zuckerrüben auf tolerante Sorten umschwenken.
1: Die Schilfglasflügelzikade dürfte die Landwirte in Sachsen-Anhalt beschäftigen.
0: Alle Infos zur Schilfglasflügelzikade und was sie für unsere Landwirtschaft bedeutet, findet ihr auch nochmal zusammengefasst auf unserer Homepage.

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10: Ich bin Imme Kasten. Guten Tag. Nach dem tödlichen Angriff beim Berliner CSD laufen die Ermittlungen auf Hochtouren. Der 21-jährige Tatverdächtige ist noch immer auf der Flucht und womöglich bewaffnet. Offenbar war er als islamistischer Gefährder bekannt und saß kurz vor der Tat noch im Jugendknast. Ob er allein hinter der Transporterattacke mit einer Toten und mindestens 16 Verletzten steckt, ist unklar. Berlins regierender Bürgermeister Wegner sagt:
11: Wir müssen abwarten, was die Ermittlungen jetzt ergeben, was die Hintergründe dieser Tat waren. Das werden wir genau abwarten und ich habe großes Vertrauen in die Berliner Polizei, dass wir mit Hochdruck jetzt den Täter, die Täter ermitteln und sie dann auch zur Rechenschaft ziehen.
10: Keine Entspannung in Sicht. Noch immer wüten die Waldbrände in Frankreich und Spanien. Inzwischen mussten rund 300.000 Einheimische und Touristen die betroffenen Regionen verlassen. Silas Quiring berichtet.
12: Was für unheimliche Ausmaße die Lage mittlerweile angenommen hat, zeigen jetzt auch Satellitenbilder des spanischen Wetterdienstes. Darauf ist zu sehen, dass sich die Rauchwolke der Brände rund um Bordeaux mit der rund um Madrid jetzt zu einer einzigen riesigen Masse verbunden haben. Auch die Menschen in den Städten bekommen die Feuer also heftig zu spüren. Die französische Regierung verteilt 1,5 Millionen Atemschutzmasken. Die spanische Gesundheitsministerin wies die Menschen an, wann immer möglich drinnen zu bleiben.
10: Erstmals in der Geschichte findet eine Welt-AIDS-Konferenz in Südamerika statt. Bei dem Treffen in Rio de Janeiro werden neue Therapieansätze und Fortschritte bei der Erforschung des HIV-Virus besprochen. Brasilien gilt als besonders fortschrittlich bei der AIDS-Bekämpfung. Für den Nachmittag ist in Palma de Mallorca erneut eine Demonstration gegen den Massentourismus auf der Insel geplant. Seit Monaten verlangen tausende Einheimische regelmäßig, dass weniger Gäste zugelassen werden. Sie beklagen vor allem steigende Mieten und hohe Lebenshaltungskosten. Endspurt bei den Finals in Hannover. Heute werden weitere deutsche Meistertitel vergeben, unter anderem im Triathlon. Seit Donnerstag ist quasi Olympiastimmung in Hannover. Zahlreiche Zuschauer haben die deutschen Meisterschaften in mehr als 20 Sportarten verfolgt. Die nächsten Nachrichten in einer Stunde.
13: Es ist 14.02 Uhr, der Radio SAW Verkehrsservice, der schnellste im SAW-Land. Vorsicht auf der A2 Richtung Magdeburg zwischen Bornstedt und der Raststätte Börde Süd. Hier ist ein defekter PKW auf dem linken Fahrstreifen, deshalb kommt es da gerade zu Stau. Vorsicht auch auf der A7 Richtung Hamburg zwischen Laatzen und Hannover-Anderten. Hier ist eine Unfallstelle auf dem linken Fahrstreifen. A7 Richtung Hamburg zwischen dem Dreieck Walsrode und Soltau-Ost, da staut es sich 40 Minuten plus. Und B243 Nordhausen Richtung Mackenrode. Auf der neuen einspurigen Umgehungsstraße, da ragt auf der rechten Seite ein Auto mit Wohnanhänger auf die Fahrbahn. Aufpassen. Geblitzt wird? A2 Richtung Berlin, Höhe Raststätte Burkautal und Höhe Rastplatz Ihlegrund und vor der Ausfahrt Lenin. Geblitzt wird unter anderem auf der A9 Richtung München zwischen Niemeck und Kleinmarzehns. A9 Richtung Berlin, Höhe Raststätte Köckern. A36 Richtung Braunschweig, Höhe Wernigerode Nord. Auf der A38 Richtung Göttingen, Höhe Dreieck Südharz. Auf der B79 in Hessen beide Richtungen. In Haldensleben, Neu-Haldenslebener Straße wird geblitzt. In Helmstedt im Bruchweg. In Halle, Glaucher Straße und auf der Magistrale kurz hinter der Feuerwache. Außerdem in Leipzig kann es teuer werden in der Riesaer Straße, falls ihr stadtauswärts unterwegs seid. In Wolfsburg Heinrich-Nordhof-Straße und Mahlsdorf Richtung Salzwedel. Das war's, zumindest von unserer Seite. Habt ihr noch was gesehen? Haben wir etwas übersehen? Dann gibt uns doch Bescheid an der kostenfreien Service-Hotline 0801 630 630 oder ihr schickt uns eine WhatsApp. Die Nummer und alle Infos bekommt ihr unter radio-saw.de. Wir wünschen euch jetzt eine gute Fahrt durchs SAW-Land. Ja, da könnt's gleich anfangen bei euch in Haarsleben bei Halberstadt mit dem Regen. Aktuell da 24 Grad. Und so bleibt's dann auch. Im Laufe des Tages immer mal wieder Schauer und Gewitter fürs gesamte SAW-Land. Dazu wird's auch ordentlich windig. Noch ein kurzer Blick auf morgen. Auch der Montag sieht ja ziemlich wechselhaft aus. Weitere Schauer und Gewitter mit dabei. Später dann aber auch mal Sonne. Temperaturen nicht mehr ganz so warm, erreichen bis zu 23 Grad.
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13: Und egal, ob ihr gerade mit dem Auto unterwegs seid, den Grill trotz des wechselhaften Wetters anschmeißt, noch eine Radtour macht oder den Sonntagmittag ganz entspannt auf dem Sofa verbringt. Schön, dass ihr mit dabei seid. Ich bin Patricia Pickert. Gleich gibt's einen eurer Lieblings-Superhits von Olivia Rodrigo. Für Fans gibt's jetzt sogar ein eigenes Lego-Set. Bei uns ist sie natürlich nicht aus Bausteinen, sondern mit Drop Dead am Start. Jetzt geht's aber erstmal hoch hinaus mit Coldplay aus

14.15 Uhr, Radio SAW an eurem Sonntag. Und das waren die Fine Young Cannibals. She drives me crazy, sie macht mich verrückt. Ach. Und verrückt nach Sport sind heute bestimmt einige bei uns im SAW-Land. Für die Fans des Halleschen FC ist nämlich Start in die Regionalliga. Auftaktspiel beim Greifswalder FC läuft aktuell 14 Uhr bei Anpfiff. Und genau dafür sind wir da. Wir begleiten euch nicht nur mit den Superhits durch den Sonntag, sondern sind auch ganz nah dran an dem, was in unserer Region passiert. Natürlich auch im Sport. 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Jetzt sind Robin Schulz und Rita Ora für uns da mit I'll Be There. 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
6: Gleich 2:30 der Radio SAW Verkehrsservice, der schnellste im SAW-Land. Vorsicht auf der A2 Richtung Magdeburg. Zwischen Bornstedt und der Raststätte Börde Süd. Hier ist ein defekter PKW auf dem linken Fahrstreifen. Der ist auch aktuell gesperrt und dadurch kommt es zu Stau auf allen Fahrstreifen. A7 Richtung Hamburg, zwischen Dreieck Walsrode und Soltau Ost. Da staut es sich 40 Minuten plus. A9 Richtung München, zwischen Dreußig und Eisenberg. Wegen der Baustelle kommt es hier zu Stau. Vorsicht auf der A14 Richtung Leipzig in Höhe Döbel Nord, da sind Reifenteile auf der Fahrbahn. Und die B243 Nordhausen Richtung Mackenrode. Auf der neuen einspurigen Umgehungsstraße, da ragt auf der rechten Seite ein Auto mit Wohnanhänger auf die Fahrbahn. Aufpassen. Geblitzt wird auf der A2 Richtung Berlin, Höhe Raststätte Burkhortal und Höhe Rastplatz Ihlegrund und vor der Ausfahrt Lenin. Auf der A9 wird geblitzt Richtung München zwischen Niemeck und Klein-Marzehns. A9 Richtung Berlin, Höhe Raststätte Kölkern. A36 Richtung Braunschweig, Höhe Wernigerode Nord. A38 Richtung Göttingen wird geblitzt, Höhe Dreieck Südharz. B79 in Hessen, beide Richtungen. In Haldensleben, Neu-Haldenslebener Straße steht ein Anhänger. In Helmstedt im Bruchweg. Teuer wird's in Halle in der Gelaucher Straße und auf der Magistrale kurz hinter der Feuerwache. In Leipzig in der Riesaer Straße stadtauswärts. In Wolfsburg wird geblitzt in der Heinrich-Nordhof-Straße und Mahlsdorf Richtung Salzwedel. Falls ihr jetzt noch was gesehen habt, Stau, Blitzer, irgendwas anderes, ruft uns gerne an unter der 0800 1630 630. Für alle kostenfreie WhatsApp-Nummer und Infos findet ihr auch jederzeit auf radio-saw.de. Wir wünschen euch jetzt eine gute Fahrt durchs SAW-Land.
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6: Und aktuell haben wir sehr warme und angenehme 25 Grad in Obhausen bei Querfurt. Ihr könntet noch ins Wasser springen, wenn ich mir das Regenradar hier so angucke. Sollte das soweit noch trocken aussehen in der nächsten halben Stunde, aber vielleicht nicht mehr den ganzen Tag, denn die ersten Schauer und Gewitter, die sind bereits unterwegs. Auch morgen, ja, nicht wirklich perfektes Ferienbadewetter, bleibt wechselhaft Schauergewitter mit dabei. Zum Grillen abends reicht's vielleicht, da kommt dann auch mal die Sonne raus. Temperaturen liegen bei bis zu 23 Grad.
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6: Two Colors, Cynical jetzt. Ich bin Patricia Pickert.

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1: One Republic. Need your love.

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1: 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Ab 20 Uhr gibt's spannende Geschichten, ein bisschen Gänsehaut und jede Menge Humor aus der bunten Stadt am Harz.
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1: Kurz vor drei, Radio SAW ist bei euch an diesem Sonntag. Gleich Superhit von

0: Jean. Hold me closer.
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2: Gerade jetzt im Sommer rechnet man eigentlich nicht mit einer Erkältung. Trotzdem besteht immer die Möglichkeit, sich eine sogenannte Sommergrippe einzufangen. Dazu Apotheker Matthias Arnold.
3: Es handelt sich nicht um eine Virusgrippe, wie wir sie im Winter haben, also nicht um eine Influenza, sondern hier sprechen wir eigentlich von einer reinwecken Erkältungskrankheit, die ausgelöst wird durch Rhinoviren oder durch andere Erkältungsviren.
2: Die Symptome sind ähnlich wie bei einem grippalen Infekt.
3: Die typischen Halsbeschwerden, wir sehen Schnupfen, wir sehen Husten, manchmal kommt auch leichtes Fieber dazu. Die Infektion verläuft also normalerweise relativ mild und ist auch nach wenigen Tagen überstanden.
2: Klimaanlagen, Temperaturwechsel oder Stress können Auslöser sein, wenn das Immunsystem bereits überfordert ist. Dazu nochmal Matthias Arnold.
3: Natürlich ist es nicht die Kälte, die krank macht. Es sind Viren, die die Erkrankung auslösen. Die lauern also nur auf eine Gelegenheit, wenn unser Immunsystem etwas schwächer ist, weil es sich vielleicht um andere Dinge kümmern muss, auch um einen Sonnenbrand beispielsweise. Die körpereigene Abwehr reagiert sehr genau auf das, was wir mit unserem Körper tun. Zu viel Alkohol, das schädigt die körpereigene Abwehr. Auch Stress schädigt sie. Und zum Stress ist nicht nur der negative Stress, es kann also auch ein Urlaubsstress sein, wenn man zu wenig schläft beispielsweise, weil man so viel sehen möchte. Auch das ist für den Körper eine Stresssituation, die zur Folge hat, dass das Immunsystem nicht mehr richtig funktioniert.
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1: Ich bin Imme Kasten. Guten Tag.
2: Nach dem Angriff auf den Berliner CSD läuft die Fahndung nach dem Täter auf Hochtouren. Auch an Bahnhöfen, Flughäfen und an den Grenzen sind Polizei und Bundespolizei im Einsatz. Bei der Attacke war eine Frau getötet worden, mindestens 29 Menschen wurden verletzt. Bundesinnenminister Alexander Dobrindt sagte heute Nachmittag in Berlin:
3: Gestern Abend ist der Tatverdächtige mit einem Auto in die Menschenmenge gesteuert, hat damit Menschen schwerst verletzt, bislang diesen einen Tod herbeigeführt. Anschließend ist er mit einer Stichwaffe, mutmaßlich einer Machete, auf weitere Passanten losgegangen und hat diese schwer verletzt.
2: Keine Entspannung in Sicht. Noch immer wüten die Waldbrände in Frankreich und Spanien. Inzwischen mussten schon fast 300.000 Einheimische und Touristen die betroffenen Regionen verlassen. Was die Ausmaße der Lage angenommen hat, das zeigen jetzt auch Satellitenbilder des spanischen Wetterdienstes. Darauf ist zu sehen, dass sich Rauchwolken über den Bränden rund um Bordeaux mit denen rund um Madrid jetzt zu einer einzigen riesigen Masse verbunden haben. Die französische Regierung verteilt millionenfach Atemschutzmasken. Carsten Linnemann traut sich das Amt als Bundesgesundheitsminister zu. In der Bild weist Linnemann Zweifel an seiner Eignung zurück. Vor einem Jahr hatte er in einem Interview noch gesagt, dass er in dem Amt wahrscheinlich nicht erfolgreich wäre. Seitdem habe er aber Gesundheitsthemen verhandelt, sagt Linnemann. Endspurt bei den Finals in Hannover. Heute werden weitere deutsche Meistertitel vergeben, unter anderem im Triathlon. Seit Donnerstag ist quasi Olympiastimmung in Hannover. Zahlreiche Zuschauer haben die deutschen Meisterschaften in mehr als 20 Sportarten verfolgt. Die nächsten Nachrichten in einer Stunde.
4: Der Radio SAW Verkehrsservice, der schnellste im SAW-Land, unterstützt durch KI. Auf der A4 Chemnitz Richtung Erfurt. Bitte aufpassen, zwischen Gera Langenberg und Rüdersdorf stehen ein kaputtes Auto und ein kaputter Wohnwagen auf der Fahrbahn. Auf der A9 Berlin Richtung Halle-Leipzig hat es zwischen Niemeg und Kleinmarzehns einen Unfall gegeben. Und auf der A4 Chemnitz Richtung Erfurt sind zwischen Gera und Gera Langenberg die rechte und mittlere Spur wegen einer Ölspur gesperrt. Alle Verkehrsmeldungen auch immer aktuell auf radio-sab.de und in unserer App. Gute Fahrt durchs SAW-Land.

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2: Wer dem Taxifahrer auf dem Marktplatz in Halle sagt, dass er nach Hanoi möchte, wird nicht auf den Flughafen Leipzig-Halle gebracht, um von dort aus nach Südostasien zu fliegen, sondern nur 3 Kilometer um die Ecke. Nach Halle-Neustadt.
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3: Der Radio SAW Verkehrsservice, der schnellste im SAW-Land, unterstützt durch KI. Auf der A9 Halle-Leipzig Richtung Berlin. Achtung, zwischen Wiedemar und Halle liegen Reifenteile auf der Autobahn. Auf der A9 Berlin Richtung Halle-Leipzig zwischen Niemeck und Kleinmarzehns hat es einen Unfall gegeben. Alle Verkehrsmeldungen auch immer aktuell auf radio-saw.de und in unserer App. Gute Fahrt durchs SAW-Land.

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3: Ich bin Imme Kasten. Guten Tag. Nach dem Angriff beim Berliner CSD wird immer deutlicher, es war ein islamistischer Terroranschlag. Eine Frau war dabei gestern Abend ums Leben gekommen. Die Zahl der Verletzten ist inzwischen auf 29 gestiegen. Die Polizei fahndet weiterhin nach dem mutmaßlichen Täter. Der 21-Jährige galt wohl seit Jahren als islamistischer Gefährder und hatte verschiedene Straftaten begangen. Bundesinnenminister Alexander Dobrindt.
4: Die Vielzahl der Straftaten, die Radikalisierung, die hat auch zu einer Verurteilung geführt, zu 1 Jahr und 10 Monate Haft. Diese Verurteilung wurde auf Bewährung ausgesetzt. Dagegen hat die Staatsanwaltschaft Beschwerde eingelegt.
3: Keine Entspannung in Sicht. Noch immer wüten die Waldbrände in Frankreich und Spanien. Inzwischen mussten schon fast 300.000 Einheimische und Touristen die betroffenen Regionen verlassen. Was die Ausmaße der Lage angenommen hat, das zeigen jetzt auch Satellitenbilder des spanischen Wetterdienstes. Darauf ist zu sehen, dass sich Rauchwolken über den Bränden rund um Bordeaux mit denen rund um Madrid jetzt zu einer einzigen riesigen Masse verbunden haben. Die französische Regierung verteilt millionenfach Atemschutzmasken. Carsten Linnemann traut sich das Amt als Bundesgesundheitsminister zu. In der Bild weist Linnemann Zweifel an seiner Eignung zurück. Vor einem Jahr hatte er in einem Interview noch gesagt, dass er in dem Amt wahrscheinlich nicht erfolgreich wäre. Seitdem habe er aber Gesundheitsthemen verhandelt, sagt Linnemann. Erstmals in der Geschichte findet eine Welt-AIDS-Konferenz in Südamerika statt. Bei dem Treffen in Rio de Janeiro werden neue Therapieansätze und Fortschritte bei der Erforschung des HIV-Virus besprochen. Brasilien gilt als besonders fortschrittlich bei der AIDS-Bekämpfung. Die nächsten Nachrichten in einer Stunde.
5: Der Radio SAW Verkehrsservice, der schnellste im SAW-Land, unterstützt durch KI. Auf der A36 Fienenburg Richtung A14 Autobahnkreuz Bernburg, Vorsicht, zwischen Hoym-Nachterstedt und Aschersleben West steht ein kaputtes Auto auf der rechten Spur. Auf der A9 Berlin Richtung Halle-Leipzig hat es zwischen Niemeg und Kleinmarzehns einen Unfall gegeben. Und auf der B188 Briesen-Gardelegen ist zwischen Döbbelin und dem Abzweig nach Insel in beiden Richtungen wegen Gegenstände auf der Fahrbahn gesperrt. Alle Verkehrsmeldungen auch immer aktuell auf radio-saw.de und in unserer App. Gute Fahrt durchs SAW-Land.

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1: Michael Schulte, Love Sick.

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1: Der Radio SAW Verkehrsservice, der schnellste im SAW-Land, unterstützt durch KI. Auf der A9 Halle-Leipzig Richtung Berlin, Achtung, zwischen Brück und Belitz liegen Reifenteile auf der Autobahn. Auf der A7 Hannover Richtung Hamburg zwischen Großburg-Wedel und dem Kreuz Hannover-Kirchhorst hat es einen Unfall gegeben. Alle Verkehrsmeldungen auch immer aktuell auf radio-saw.de und in unserer App. Gute Fahrt durchs SAW-Land.

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2: Ich bin Imme Kasten. Guten Tag. Nach der tödlichen Attacke beim Christopher Street Day in Berlin gehen die Ermittler von einem islamistischen Terroranschlag aus. Das sagte Bundesinnenminister Dobrindt am Nachmittag in Berlin. Der 21-jährige Tatverdächtige ist weiter auf der Flucht und wird bundesweit gesucht. Eine Frau war bei der Attacke getötet worden, knapp 30 Menschen wurden verletzt. Am Brandenburger Tor gibt es Trauerkundgebungen, zur Stunde läuft außerdem ein Trauergottesdienst. Unter anderem Kanzler Merz ist dabei, er sagte kurz vorher.
3: Wir werden die Freiheit, die Offenheit, die Liberalität unseres Lebens und unserer Gesellschaft mit allem, was wir tun können, verteidigen und wir werden es gemeinsam auch machen.
2: Keine Entspannung in Sicht. Noch immer wüten die Waldbrände in Frankreich und Spanien. Inzwischen mussten schon fast 300.000 Einheimische und Touristen die betroffenen Regionen verlassen. Was die Ausmaße der Lage angenommen hat, das zeigen jetzt auch Satellitenbilder des spanischen Wetterdienstes. Darauf ist zu sehen, dass sich Rauchwolken über den Bränden rund um Bordeaux mit denen rund um Madrid jetzt zu einer einzigen riesigen Masse verbunden haben. Die französische Regierung verteilt millionenfach Atemschutzmasken. Carsten Linnemann traut sich das Amt als Bundesgesundheitsminister zu. In der Bild weist Linnemann Zweifel an seiner Eignung zurück. Vor einem Jahr hatte er in einem Interview noch gesagt, dass er in dem Amt wahrscheinlich nicht erfolgreich wäre. Seitdem habe er aber Gesundheitsthemen verhandelt, sagt Linnemann. Erstmals in der Geschichte findet eine Welt-AIDS-Konferenz in Südamerika statt. Bei dem Treffen in Rio de Janeiro werden neue Therapieansätze und Fortschritte bei der Erforschung des HIV-Virus besprochen. Brasilien gilt als besonders fortschrittlich bei der AIDS-Bekämpfung. Der Hallesche FC ist mit einem Remis in die neue Regionalliga-Saison gestartet. In Greifswald hieß es am Ende 2:2. Dabei erzielte der HFC den Ausgleich noch in der Schlussphase. Die nächsten Nachrichten in einer Stunde.
4: Der Radio SAW Verkehrsservice, der schnellste im SAW-Land, unterstützt durch KI. Auf der A9 Halle-Leipzig Richtung Berlin. Achtung, zwischen Kleinmarzehns und Niemeg ist eine ungesicherte Unfallstelle auf der rechten Spur. Im weiteren Verlauf zwischen dem Rastplatz Rosselquelle Ost und Kleinmarzehns steht ein defektes Fahrzeug auf der rechten Spur. Alle Verkehrsmeldungen auch immer aktuell auf radiosaw.de und in unserer App. Gute Fahrt durchs SAW-Land.

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3: Das weltweit allererste Ganzmetallflugzeug war die J1 von Hugo Junkers und wurde 1915 in Dessau gebaut.
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4: Der Radio SAW Verkehrsservice, der schnellste im SAW-Land, unterstützt durch KI. Auf der A9 Halle-Leipzig Richtung Berlin, Achtung, zwischen dem Rastplatz Rosselquelle Ost und Kleinmarzehns steht ein kaputtes Auto auf der rechten Spur. Alle Verkehrsmeldungen auch immer aktuell auf radiosaw.de und in unserer App. Gute Fahrt durchs SAW-Land.

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5: Im Tal der Wipper im Südharz wird seit 2010 nackt gewandert. Der Harzer Naturistenstieg ist Deutschlands erster Wanderweg für Nackte.
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6: Ich bin Imme Kasten. Guten Abend. Nach dem Angriff beim Berliner CSD wird immer deutlicher, es war ein islamistischer Terroranschlag. Eine Frau war dabei gestern Abend ums Leben gekommen. Die Zahl der Verletzten ist inzwischen auf 29 gestiegen. Die Polizei fahndet weiterhin nach dem mutmaßlichen Täter. Der 21-Jährige galt wohl seit Jahren als islamistischer Gefährder und hatte verschiedene Straftaten begangen. Bundesinnenminister Alexander Dobrindt.
7: Die Vielzahl der Straftaten, die Radikalisierung, die hat auch zu einer Verurteilung geführt, zu 1 Jahr und 10 Monate Haft. Diese Verurteilung wurde auf Bewährung ausgesetzt. Dagegen hat die Staatsanwaltschaft Beschwerde eingelegt.
6: Keine Entspannung in Sicht. Noch immer wüten die Waldbrände in Frankreich und Spanien. Inzwischen mussten schon fast 300.000 Einheimische und Touristen die betroffenen Regionen verlassen. Was die Ausmaße der Lage angenommen hat, das zeigen jetzt auch Satellitenbilder des spanischen Wetterdienstes. Darauf ist zu sehen, dass sich Rauchwolken über den Bränden rund um Bordeaux mit denen rund um Madrid jetzt zu einer einzigen riesigen Masse verbunden haben. Die französische Regierung verteilt millionenfach Atemschutzmasken. CSU-Chef Söder stellt sich hinter Bundeskanzler Merz. Die Kritik an der geplanten Kabinettsumbildung weist er zurück. Dass der Wunschkandidat für das Verkehrsministerium kurzfristig abgesagt hat, kann passieren, sagte Söder im ZDF. Merz hat aus seiner Sicht richtig gehandelt und wolle sein Kabinett weiter stärken. Der hallische FC ist mit einem Remis in die neue Regionalliga-Saison gestartet. In Greifswald hieß es am Ende 2:2. Dabei erzielte der HFC den Ausgleich noch in der Schlussphase. Lando Norris hat den großen Preis der Formel 1 von Ungarn gewonnen. Der McLaren-Pilot verwies Max Verstappen im Red Bull und Kimi Antonelli im Mercedes auf die Plätze. Antonelli baut damit seine Führung in der Gesamtwertung allerdings weiter aus. Die nächsten Nachrichten in einer Stunde.
8: Der Radio SAW Verkehrsservice, der schnellste im SAW-Land, unterstützt durch KI. Auf der A7 Hannover Richtung Kassel, Achtung, in Höhe Hannover-Anderten liegt eine Schaufel auf dem Verzögerungsstreifen. Alle Verkehrsmeldungen auch immer aktuell auf radiosaw.de und in unserer App. Gute Fahrt durchs SAW-Land.
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8: Der Radio SAW Verkehrsservice, der schnellste im SAW-Land, unterstützt durch KI. Nichts los auf den Straßen, aktuell ist alles frei. Alle Verkehrsmeldungen auch immer aktuell auf radiosaw.de und in unserer App. Gute Fahrt durchs SAW-Land.

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4: Ich bin Hanna Messerschmidt. Guten Abend. Nach dem Angriff beim Berliner CSD wird immer deutlicher, es war ein islamistischer Terroranschlag. Eine Frau war dabei am Abend ums Leben gekommen. Die Zahl der Verletzten ist inzwischen auf 29 gestiegen. Die Polizei fahndet weiterhin nach dem mutmaßlichen Täter. Der 21-Jährige galt wohl seit Jahren als islamistischer Gefährder und hatte verschiedene Straftaten begangen. Bundesinnenminister Dobrindt sagt:
5: Die Vielzahl der Straftaten, die Radikalisierung, die hat auch zu einer Verurteilung geführt. Zu 1 Jahr und 10 Monate Haft. Diese Verurteilung wurde auf Bewährung ausgesetzt. Dagegen hat die Staatsanwaltschaft Beschwerde eingelegt.
4: Bei den Waldbränden in Frankreich und Spanien ist weiter keine Entspannung in Sicht. Unter anderem rücken die Flammen immer näher an die französische Großstadt Bordeaux heran. Jana Klonikowski berichtet.
6: Einsatzkräfte von Feuerwehr und Militär kämpfen weiter gegen die Flammen. Löschflugzeuge sind im Dauereinsatz. Auch der dichte Rauch sorgt für Probleme. Teils werden Atemschutzmasken an die Menschen in den betroffenen Gebieten ausgegeben. Satellitenbilder zeigen, dass sich Rauchwolken der Brände in Frankreich und Spanien zu einer einzigen riesigen Rauchwolke verbunden haben. Mehr als 250.000 Menschen in beiden Ländern wurde bereits vor den Feuern in Sicherheit gebracht.
4: Carsten Linnemann traut sich das Amt als Gesundheitsminister zu. In der Bild weist Linnemann Zweifel an seiner Eignung zurück. Vor einem Jahr hatte er in einem Interview noch gesagt, dass er in dem Amt wahrscheinlich nicht erfolgreich wäre. Seitdem habe er aber Gesundheitsthemen verhandelt, so Linnemann. Erstmals in der Geschichte findet eine Welt-AIDS-Konferenz in Südamerika statt. Bei dem Treffen in Rio de Janeiro werden neue Therapieansätze und Fortschritte bei der Erforschung des HIV-Virus besprochen. Brasilien gilt als besonders fortschrittlich bei der AIDS-Bekämpfung. Im Harz- und Jerichoer Land ist die Waldbrandgefahr derzeit besonders hoch. Nach Angaben des Landeszentrums Wald gilt dort Warnstufe 4 von insgesamt 5. In den übrigen Landesteilen gelten die Stufen 2 und 3. Das Wochenende hat jetzt auch nochmal sommerliche Temperaturen mitgebracht. Zum Wochenstart soll sich das Ganze aber wieder etwas abkühlen. Der Hallische FC ist mit einem Remis in die neue Regionalliga-Saison gestartet. In Greifswald hieß es am Ende 2:2. Dabei erzielte der HFC den Ausgleich noch in der Schlussphase. Die nächsten Nachrichten in einer Stunde.
7: Der Radio SAW Verkehrsservice, der schnellste im SAW-Land, unterstützt durch KI. Es gibt gerade keine Staus, ihr kommt entspannt durch. Alle Verkehrsmeldungen auch immer aktuell auf radiosaw.de und in unserer App. Gute Fahrt durchs SAW-Land.

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5: Der Radio SAB Verkehrsservice, der schnellste im SAB-Land, unterstützt durch KI. In Hannover, Achtung, auf dem Westschnellweg hat es zwischen dem Ortseingang und der Herrenhäuser Straße einen Unfall gegeben. Alle Verkehrsmeldungen auch immer aktuell auf radio-saw.de und in unserer App. Gute Fahrt durchs SAW-Land.
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2: Der erste Volkswagen wurde 1920 in der Fabrik Peter und Moritz in Naumburg montiert.
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3: Ich bin Hanna Messerschmidt. Guten Abend. Der mutmaßliche Amokfahrer vom Berliner CSD ist offenbar bei einem Polizeieinsatz erschossen worden. Er wurde laut Medienberichten in einer Gartenlaube in Spandau gefunden. Dort fielen Schüsse. Der Verdächtige soll schon lange als gefährlicher Islamist bekannt gewesen sein. Nach ihm wurde bis zuletzt bundesweit gefahndet. Unterdessen ist die Bestürzung nach dem Angriff in Berlin groß. Berlins regierender Bürgermeister Wegner sprach von einem Angriff auf unsere freie und weltoffene Gesellschaft. Bundespräsident Steinmeier zeigte sich entsetzt. Am Nachmittag gab es in der Berliner Marienkirche eine Andacht, bei der sprach auch Kanzler Merz. Wir sind mehr, wir sind stärker, sagte er. Und weiter.
4: Wir stehen nicht nur zu Ihnen, wir stehen nicht nur zusammen. Feiern Sie wieder. Zeigen Sie den Gegnern unserer Gesellschaft das fröhliche und das einvernehmliche Gesicht einer offenen, freiheitlichen, liberalen Gesellschaft.
3: Bundesverkehrsminister Patrick Schnieder will von seinem Posten zurücktreten. Er werde Kanzler Merz um seine Entlassung bitten, teilte Schnieder in einer Erklärung mit. Im Kasten.
5: Damit will Schnieder wohl das Hin und Her um seine Zukunft beenden. Hintergrund ist die geplante Kabinettsumbildung. Nach dem Rücktritt von Jens Spahn war auch eine Neuordnung der Ministerposten angekündigt worden. Schnieders Ablösung schien bereits beschlossene Sache, doch der mögliche Nachfolger sagte kurzfristig ab, Schnieder sollte bleiben. Ja, und was folgte, war eine öffentliche Debatte, bei der Schnieder nun selbst offenbar die Konsequenzen zieht.
3: CSU-Chef Söder stellt sich hinter Bundeskanzler Merz. Die Kritik an der geplanten Kabinettsumbildung weist er zurück. Dass der Wunschkandidat für das Verkehrsministerium kurzfristig abgesagt hat, kann passieren, sagte Söder im ZDF. Merz hat aus seiner Sicht richtig gehandelt und wolle sein Kabinett weiter stärken. Der Tiefkühlhersteller Jutro aus Sachsen-Anhalt ruft Bio-Beerenmischungen zurück. Die 300-Gramm-Packungen könnten mit dem hochansteckenden Norovirus verunreinigt sein. Die Ware wird über Aldi, Lidl und Netto in verschiedenen Ausführungen verkauft. Betroffen sind die jeweiligen Eigenmarken mit dem Mindesthaltbarkeitsdatum von Februar bis April 2028. Lando Norris hat den großen Preis der Formel 1 von Ungarn gewonnen. Der McLaren-Pilot verwies Max Verstappen im Red Bull und Kimi Antonelli im Mercedes auf die Plätze. Antonelli baut damit seine Führung in der Gesamtwertung aus. Die nächsten Nachrichten in einer Stunde.
6: Der Radio SAW Verkehrsservice, der schnellste im SAW-Land, unterstützt durch KI. Auf der A38 Halle Richtung Halle Nord. Achtung, zwischen Bad Lauchstädt und Holleben liegt ein totes Reh auf der Autobahn. In Hannover Westschnellweg. Zwischen Ortseingang und der Herrenhäuser Straße hat es einen Unfall gegeben. Alle Verkehrsmeldungen auch immer aktuell auf radio-saw.de und in unserer App. Gute Fahrt durchs SAW-Land.
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1: Katy Perry, Watch It Burn.

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1: Der Radio SAW Verkehrsservice, der schnellste im SAW-Land, unterstützt durch KI. In Hannover, Vorsicht! Auf dem Westschnellweg hat es zwischen Ortseingang und der Herrenhäuser Straße einen Unfall gegeben. Alle Verkehrsmeldungen auch immer aktuell auf radiosaw.de und in unserer App. Gute Fahrt durchs SAW-Land.
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1: Ich bin Hanna Messerschmidt. Guten Abend. Der Angreifer vom Berliner CSD ist gefunden. Er wurde bei einem Einsatz am Abend im Berliner Westen erschossen. Inne Kasten.
2: Die Polizei hat inzwischen bestätigt, dass der Angreifer bei einem Einsatz erschossen wurde. Spezialkräfte waren am frühen Abend zu einer Kleingartensiedlung nach Berlin-Spandau ausgerückt. Dort fielen dann Schüsse. Unklar ist aber weiter noch, ob es noch eventuelle Mittäter gibt. Der Verdächtige war schon länger als gefährlicher Islamist bekannt. Er wurde auch bereits zu einer Bewährungsstrafe verurteilt.
1: Kanzler Merz hat den Vorfall als abscheuliche Tat verurteilt. Berlins regierender Bürgermeister sprach von einem Angriff auf unsere freie und weltoffene Gesellschaft. Bei dem CSD in Berlin waren hunderttausende Menschen für mehr Vielfalt und die Rechte queerer Menschen auf die Straße gegangen. Jetzt ist die Nachfolge geklärt. CDU-Politiker Steffen Bilger soll neuer Bundesverkehrsminister werden. Bilger war bereits parlamentarischer Staatssekretär im Verkehrsministerium und gilt als verkehrspolitisch erfahren. Er übernimmt den Posten von Patrick Schnieder, der nach dem Hin und Her um seine geplante Ablösung am Nachmittag nun selbst um seine Entlassung gebeten hatte. Hintergrund ist die geplante Kabinettsumbildung. Nach dem Rücktritt von Jens Spahn war auch eine Neuordnung der Ministerposten angekündigt worden. Beim Absturz eines Kleinflugzeugs in Ganderkesee in Niedersachsen sind beide Insassen ums Leben gekommen. Das hat die Polizei nach der schwierigen Bergung des Wracks gestern Abend mitgeteilt. Die beiden Männer waren mit dem Flugzeug ins Dach eines Einfamilienhauses gekracht. Warum ist noch unklar. Im Harz- und Jerichower Land ist die Waldbrandgefahr derzeit besonders hoch. Nach Angaben des Landeszentrums Wald gilt dort Warnstufe 4 von insgesamt 5. In den übrigen Landesteilen gelten die Stufen 2 und 3. Das Wochenende hat jetzt auch nochmal sommerliche Temperaturen mitgebracht. Zum Wochenstart soll sich das Ganze aber wieder etwas abkühlen. Der Hallesche FC ist mit einem Remis in die neue Regionalliga-Saison gestartet. In Greifswald hieß es am Ende 2:2. Dabei erzielte der HFC den Ausgleich noch in der Schlussphase. Die nächsten Nachrichten in einer Stunde.
3: Der Radio SAW Verkehrsservice, der schnellste im SAW-Land, unterstützt durch KI. Nichts los auf den Straßen, es rollt ohne größere Staus. Alle Verkehrsmeldungen auch immer aktuell auf radio-saw.de und in unserer App. Gute Fahrt durchs SAW-Land.
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3: Der Radio SAW Verkehrsservice, der schnellste im SAW-Land, unterstützt durch KI. Auf der A7 Kassel Richtung Hannover, Vorsicht, in der Abfahrt Hannover-Anderten hat es einen Unfall gegeben. Und auf der A2 Braunschweig Richtung Magdeburg steht zwischen Eilsleben und Bornstedt ein kaputtes Auto auf der rechten Spur. Alle Verkehrsmeldungen auch immer aktuell auf radio-saw.de und in unserer App. Gute Fahrt durchs SAW-Land.
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1: Dermot Kennedy, Funeral.
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1: Ich bin Anna Löwer. Guten Abend. Der Angreifer vom Berliner CSD ist gefunden. Er wurde bei einem Einsatz am Abend im Berliner Westen erschossen. Immer Kasten.
2: Die Polizei hat inzwischen bestätigt, dass der Angreifer bei einem Einsatz erschossen wurde. Spezialkräfte waren am frühen Abend zu einer Kleingartensiedlung nach Berlin-Spandau ausgerückt. Dort fielen dann Schüsse. Unklar ist aber weiter noch, ob es noch eventuelle Mittäter gibt. Der Verdächtige war schon länger als gefährlicher Islamist bekannt. Er wurde auch bereits zu einer Bewährungsstrafe verurteilt.
1: Unterdessen ist die Bestürzung nach dem Angriff auf den CSD in Berlin groß. Berlins regierender Bürgermeister Wegner sprach von einem Angriff auf unsere freie und weltoffene Gesellschaft. Bundespräsident Steinmeier zeigte sich entsetzt. Am Nachmittag gab es in der Berliner Marienkirche eine Andacht. Bei der sprach auch Kanzler Merz. Wir sind mehr, wir sind stärker, sagte er und weiter.
3: Wir stehen nicht nur zu Ihnen, wir stehen nicht nur zusammen. Feiern Sie wieder. Zeigen Sie den Gegnern unserer Gesellschaft das fröhliche und das einvernehmliche Gesicht einer offenen, freiheitlichen, liberalen Gesellschaft.
1: Der neue Bundesverkehrsminister soll Steffen Bilger werden. Nach Angaben aus Unionskreisen übernimmt der CDU-Politiker den Posten von Patrick Schnieder. Der hatte am Nachmittag angekündigt, Kanzler Merz um seine Entlassung zu bitten. Bei den Waldbränden in Frankreich und Spanien ist weiter keine Entspannung in Sicht. Einsatzkräfte von Feuerwehr und Militär kämpfen weiter gegen die Flammen. Löschflugzeuge sind im Dauereinsatz. Mehr als eine 250.000 Menschen wurde bereits vor den Feuern in Sicherheit gebracht. Der hallische FC ist mit einem Remis in die neue Regionalligasaison gestartet. In Greifswald hieß es am Ende 2:2. Dabei erzielte der HFC den Ausgleich noch in der Schlussphase. Die nächsten Nachrichten in einer Stunde.
4: Der Radio SAB Verkehrsservice, der schnellste im SAB-Land, unterstützt durch KI. Auf der A2 Braunschweig Richtung Magdeburg, Achtung, zwischen Alsleben und Bornstedt steht ein Pannenauto auf der rechten Spur. Auf der B6 Hildesheim Richtung Hannover hat es in der Abfahrt Messe Süd einen Unfall gegeben. Und auf der A7 Kassel Richtung Hannover ist die Abfahrt Hannover-Anderten nach einem Unfall gesperrt. Alle Verkehrsmeldungen auch immer aktuell auf radio-sab.de und in unserer App. Gute Fahrt durchs SAW-Land.

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1: Der Radio SAB Verkehrsservice, der schnellste im SAB-Land, unterstützt durch KI. B6 Hildesheim Richtung Hannover. Vorsicht, in der Abfahrt Messe Süd hat es einen Unfall auf der rechten Spur gegeben. Und auf der A7 Kassel Richtung Hannover ist die Abfahrt Hannover-Anderten nach einem Unfall gesperrt. Alle Verkehrsmeldungen auch immer aktuell auf radio-sab.de und in unserer App. Gute Fahrt durchs SAW-Land.
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2: Ich bin Anna Löwer. Guten Abend. Spezialkräfte der Polizei haben den mutmaßlichen Angreifer vom Berliner Christopher Street Day erschossen. Am Abend rückte ein SEK zu einer kleinen Gartenanlage in Berlin-Spandau aus. Nach Polizeiangaben ging der 21-Jährige dort mit einem Messer auf die Beamten los. Daraufhin fielen Schüsse. Die Bundesanwaltschaft hat die Ermittlungen übernommen und geht von einem islamistischen Hintergrund aus. Innenminister Dobrindt sagte:
3: Aktuell werden die Länder darauf hingewiesen. Es gibt weitere Großveranstaltungen, auch weitere Veranstaltungen des CSD. Und wir erwarten, dass die Sicherheitsmaßnahmen in diesem Zusammenhang nochmal betrachtet, im Zweifelsfall auch deutlich erhöht werden.
2: Nach dem Chaos um das Verkehrsministerium gibt es jetzt eine Entscheidung. CDU-Politiker Steffen Bilger soll neuer Bundesverkehrsminister werden. Imme Kasten.
4: Ja, Bilger gilt als erfahrener Verkehrspolitiker. Er war bereits Staatssekretär im Ministerium. Sein Vorgänger Patrick Schnieder hatte am Nachmittag seinen Rückzug angekündigt. Hintergrund: Nach dem Rücktritt von Jens Spahn war ja auch eine Neuordnung der Ministerposten angekündigt worden. Schnieders Ablöse schien bereits beschlossene Sache, doch dann machte der mögliche Nachfolger kurzfristig eine Absage.
2: Keine Entspannung in Sicht. Noch immer wüten die Waldbrände in Frankreich und Spanien. Inzwischen sind Hunderttausende Menschen in mehreren Regionen von Evakuierungen betroffen. Bis auf 15 Kilometer sind die Flammen an den Großraum Bordeaux herangerückt. Eine komplette Evakuierung ist bislang nicht geplant. Beim Absturz eines Kleinflugzeugs in Ganderker See in Niedersachsen sind beide Insassen ums Leben gekommen. Das hat die Polizei nach der schwierigen Bergung des Wracks am Abend mitgeteilt. Die beiden Männer waren mit dem Flugzeug ins Dach eines Einfamilienhauses gekracht. Warum, ist noch unklar. Der hallische FC ist mit einem Remis in die neue Regionalligasaison gestartet. In Greifswald hieß es am Ende 2:2. Dabei erzielte der HFC den Ausgleich noch in der Schlussphase. Die nächsten Nachrichten in einer Stunde.
5: Der Radio SAW Verkehrsservice, der schnellste im SAW-Land, unterstützt durch KI. Auf der A2 Braunschweig Richtung Hannover, Achtung, am Kreuz Hannover Ost hat es in der Überleitung zur A7 Richtung Hamburg einen Unfall gegeben. Und auf der B6 Hildesheim Richtung Hannover, in der Abfahrt Messe Süd, hat es einen Unfall auf der rechten Spur gegeben. Alle Verkehrsmeldungen auch immer aktuell auf radiosaw.de und in unserer App. Gute Fahrt durchs SAW-Land.
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1: Der Radio SAW Verkehrsservice, der schnellste im SAW-Land, unterstützt durch KI. Auf der B6 Hildesheim Richtung Hannover, Achtung, in der Abfahrt Messe Süd hat es einen Unfall auf der rechten Spur gegeben. Alle Verkehrsmeldungen auch immer aktuell auf radiosaw.de und in unserer App. Gute Fahrt durchs SAW-Land.
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1: Ich bin Anna Löwer. Guten Abend. Nach dem Chaos um das Verkehrsministerium gibt es jetzt eine Entscheidung. CDU-Politiker Steffen Bilger soll neuer Bundesverkehrsminister werden. Imme Kasten.
2: Ja, Bilger gilt als erfahrener Verkehrspolitiker. Er war bereits Staatssekretär im Ministerium. Sein Vorgänger Patrick Schnieder hatte am Nachmittag seinen Rückzug angekündigt. Hintergrund: Nach dem Rücktritt von Jens Spahn war ja auch eine Neuordnung der Ministerposten angekündigt worden. Schnieders Ablöse schien bereits beschlossene Sache, doch dann machte der mögliche Nachfolger kurzfristig eine Absage.
1: Unterdessen ist die Bestürzung nach dem Angriff auf den CSD in Berlin groß. Berlins regierender Bürgermeister Wegner sprach von einem Angriff auf unsere freie und weltoffene Gesellschaft. Bundespräsident Steinmeier zeigte sich entsetzt. Am Nachmittag gab es in der Berliner Marienkirche eine Andacht, bei der sprach auch Kanzler Merz. Wir sind mehr, wir sind stärker, sagte er und weiter.
3: Wir stehen nicht nur zu Ihnen, wir stehen nicht nur zusammen. Feiern Sie wieder. Zeigen Sie den Gegnern unserer Gesellschaft das fröhliche und das einvernehmliche Gesicht einer offenen, freiheitlichen, liberalen Gesellschaft.
1: Der neue Bundesverkehrsminister soll Steffen Bilger werden. Nach Angaben aus Unionskreisen übernimmt der CDU-Politiker den Posten von Patrick Schnieder. Der hatte am Nachmittag angekündigt, Kanzler Merz um seine Entlassung zu bitten. Bei den Waldbränden in Frankreich und Spanien ist weiter keine Entspannung in Sicht. Einsatzkräfte von Feuerwehr und Militär kämpfen weiter gegen die Flammen. Löschflugzeuge sind im Dauereinsatz. Mehr als eine Viertelmillion Menschen wurde bereits vor den Feuern in Sicherheit gebracht. Der hallische FC ist mit einem Remis in die neue Regionalligasaison gestartet. In Greifswald hieß es am Ende 2:2. Dabei erzielte der HFC den Ausgleich noch in der Schlussphase. Die nächsten Nachrichten in einer Stunde.
4: Der Radio SAW Verkehrsservice, der schnellste im SAW-Land, unterstützt durch KI. Es gibt gerade keine Staus, ihr kommt entspannt durch. Alle Verkehrsmeldungen auch immer aktuell auf radiosaw.de und in unserer App. Gute Fahrt durchs SAW-Land.

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1: Michael Schulte, Love

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1: Der Radio SAB Verkehrsservice, der schnellste im SAB-Land, unterstützt durch KI. Auf der A2 Hannover Richtung Braunschweig ist am Kreuz Hannover Ost die Überleitung zur A7 Richtung Kassel gesperrt. Alle Verkehrsmeldungen auch immer aktuell auf radiosaw.de und in unserer App. Gute Fahrt durchs SAW-Land.

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1: Alex Warren, Passenger.

0: 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Es ist 1 Uhr. 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
1: Ich bin Anna Löwer. Spezialkräfte der Polizei haben den mutmaßlichen Angreifer vom Berliner Christopher Street Day erschossen. Am Abend rückte ein SEK zu einer kleinen Gartenanlage in Berlin-Spandau aus. Nach Polizeiangaben ging der 21-Jährige dort mit einem Messer auf die Beamten los. Daraufhin fielen Schüsse. Die Bundesanwaltschaft hat die Ermittlungen übernommen und geht von einem islamistischen Hintergrund aus. Innenminister Dobrindt sagte:
2: Aktuell werden die Länder darauf hingewiesen. Es gibt weitere Großveranstaltungen, auch weitere Veranstaltungen des CSD. Und wir erwarten, dass die Sicherheitsmaßnahmen in diesem Zusammenhang nochmal betrachtet, im Zweifelsfall auch deutlich erhöht werden.
1: Berlins regierender Bürgermeister hat nach dem Vorfall beim CSD von einem Angriff auf unsere freie und weltoffene Gesellschaft gesprochen. Kanzler Merz von einer abscheulichen Tat. Er und Innenminister Dobrindt werden sich mit Nachdruck für Aufklärung und Ahndung einsetzen. Nach dem Chaos um das Verkehrsministerium gibt es jetzt eine Entscheidung. CDU-Politiker Steffen Bilger soll neuer Bundesverkehrsminister werden. Imme Kasten.
3: Ja, Bilger gilt als erfahrener Verkehrspolitiker. Er war bereits Staatssekretär im Ministerium. Sein Vorgänger Patrick Schnieder hatte am Nachmittag seinen Rückzug angekündigt. Hintergrund: Nach dem Rücktritt von Jens Spahn war ja auch eine Neuordnung der Ministerposten angekündigt worden. Schnieders Ablöse schien bereits beschlossene Sache, doch dann machte der mögliche Nachfolger kurzfristig eine Absage.
1: Keine Entspannung in Sicht. Noch immer wüten die Waldbrände in Frankreich und Spanien. Inzwischen sind Hunderttausende Menschen in mehreren Regionen von Evakuierungen betroffen. Bis auf 15 Kilometer sind die Flammen an den Großraum Bordeaux herangerückt. Eine komplette Evakuierung ist bislang nicht geplant. Der Hallesche FC ist mit einem Remis in die neue Regionalligasaison gestartet. In Greifswald hieß es am Ende 2:2. Dabei erzielte der HFC den Ausgleich noch in der Schlussphase. Die nächsten Nachrichten in einer Stunde.
4: Der Radio SAW Verkehrsservice, der schnellste im SAW-Land, unterstützt durch KI. Auf der A2 Hannover Richtung Braunschweig ist am Kreuz Hannover Ost die Überleitung zur A7 Richtung Kassel gesperrt. Alle Verkehrsmeldungen auch immer aktuell auf radiosaw.de und in unserer App. Gute Fahrt durchs SAW-Land.

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2: Der Radio SAW Verkehrsservice, der schnellste im SAW-Land, unterstützt durch KI. Auf der A2 Hannover Richtung Braunschweig ist am Kreuz Hannover Ost die Überleitung zur A7 Richtung Kassel gesperrt. Alle Verkehrsmeldungen auch immer aktuell auf radiosaw.de und in unserer App. Gute Fahrt durchs SAW-Land.

Das lief damals im Walkman auf Kassette. It's a shame. 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